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1: Franzi und Big Mo hier und nochmal kurz zu deiner Frage. Was war denn damals dein Spitzname in der Schule?
2: Was war denn deiner? War es auch damals schon Big Mo?
1: Nein. Ich weiß nicht, ob ich das sagen will. Muffi.
2: Wie bitte?
1: Muffi.
2: Ich hab's nicht richtig verstanden.
1: Muffi, Mann! Muffi.
2: Muffi?
1: Ja, keine Ahnung, wieso die Kinder darauf gekommen sind in der Grundschule.
2: Okay, Muffi.
1: Aus Maurice wurde Muffi, weiß ich nicht. Und ich hab's auch akzeptiert, ich hab's nie hinterfragt. Ich war Muffi. Und dann, seit der Oberschule, war ich jemand anderes.
2: Und dann hast du dich so richtig wie so ein Phönix aus der Asche, bist du dann zu Big Mo geworden.
1: Ja, ungefähr genauso.
2: From Muffi to Big Mo. Started from the bottom, now we're here.
1: Ja.

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1: Mitbringen Sie aus dem Urlaub. Die einen lieben es, im Urlaub sich darum zu kümmern, die anderen hassen es, weil dann wird auch euer Gepäck noch schwerer. Carolina hat uns was aus dem Urlaub mitgebracht. Ich spoiler schon mal, es ist eine Mango und wir sollten in der Morningshow schon mal ein bisschen rumraten und Franzi hatte da einen ganz wilden Guess.
2: Ich finde kulinarische Urlaubsmitbringen Sie richtig geil.
1: Ich kaufe mal irgendwas
2: so
1: aus dem
2: Stück
1: Supermarkt.
2: Ein Stück Parmesan oder so.
3: Ja, normalerweise immer so Magneten oder irgendwelche Postkarten, die man nie verschickt hat, die nimmt man einfach mit oder so.
2: Genau.
3: Aber was ist in heißen Ländern sehr viel besser als...
2: Fanta.
3: Nein.
1: Das ist Franzis erste Antwort. Ist Fanta.

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1: Genau. Big Mo hier und nochmal kurz zu deiner Frage. Was war denn damals dein Spitzname in der Schule?
2: Was war denn deine? War es auch damals schon Big Mo?
1: Nein. Ich weiß nicht, ob ich das sagen will. Muffi.
2: Wie bitte?
1: Muffi.
2: Also, ich hab's nicht richtig verstanden.
1: Muffi, Mann! Muffi.
2: Muffi?
1: Ja, keine Ahnung, wieso die Kinder darauf gekommen sind
2: The
1: in der
2: hell?
1: Grundschule.
2: Okay, Muffi.
1: Aus Maurice wurde Muffi, weiß ich nicht. Und ich hab's auch akzeptiert, ich hab's nie hinterfragt. Ich war Muffi. Und dann, seit der Oberschule, war ich jemand anderes.
2: Und dann hast du dich so richtig wie so ein Phönix aus der Asche, bist du dann zu Big Mo geworden.
1: Ja, ungefähr genauso.
2: From Muffy to Big Mo. Started from the bottom, now we're here.
1: Ja.

0: Carolina, Franzi, Biggity, Biggity, Big Mo hier. Schön, dass ihr wieder da seid. Kiss Nation, jetzt so auch nach den Sommerferien sind jetzt noch viele wirklich im normalen Leben angekommen. Urlaub ist vorbei. Aber habt ihr schon eure Urlaubsmitbringsel verteilt? Carolina noch nicht.
1: Nee, aber sag, was du gerade eben gesagt hast.
0: Ja, ich hasse mich, um Urlaubsbringsel zu kümmern. Ich bringe nie was mit, weil das nervt.
1: Ich finde kulinarische Urlaubsmitbringsel richtig geil.
0: Ich kaufe mir irgendwas aus dem Supermarkt.
1: So ein Stück Parmesan oder so. Ja, normalerweise immer so Magneten oder irgendwelche Postkarten, die man nie verschickt hat, die nimmt man einfach mit oder so.
0: Genau.
1: Aber was ist in heißen Ländern sehr viel besser
2: Fanta.
1: Als...
2: Fanta.
1: Nein.
0: Das ist Franzis erste Antwort, ist Fanta.
1: Mo, du vielleicht?
0: Wein, Alkohol.
1: Richtig, ich habe euch eine Mango mitgebracht.
0: Also, ja, wenn wir die lange stehen lassen, dann gärt die doch. Dann haben wir Mango-Alkohol.
2: Hä, also, vielen Dank.
1: Ich habe die auf dem Markt geholt und da gab es auf dem Markt gab es extra so kleine Pröbchen, die man probieren kann. Und die haben richtig, so richtig saftig, juicy,
2: süß. Die werden wir jetzt gleich essen.
0: Aber du weißt schon, dass diese Proben, die da haben, die sind manipuliert. Die haben da bestimmt Zucker drüber gestreut.
1: Damit ey, gar kein Problem, ich teile das gerne mit Franzi alleine.
0: Hä, nee, ich will doch
1: du
0: probieren.
1: Hast Urlaub gebracht und du sagst, das ist alle manipuliert. I'm a Scatman. Ich muss mit dem Reden nochmal üben.
0: Also, ich bin noch nicht so ganz überzeugt. Ich will es unbedingt testen, weil wir sind hier in Berlin in der Hauptstadt. Hier gibt es so viele Multikulti-Stände. Die haben doch auch die geilsten Mangos.
1: Weiß ich nicht. Die sehen schon.
2: Wir probieren gleich die Mango
1: aus.
2: Und ihr sagt uns mal, was euer coolstes Urlaubsmitbringsel war, oder?
0: Ja, wenn ihr so ein Mitbringsel-Lifehack habt, was immer gut ankommt und niemals nervt, gerne sofort melden hier am Kiss Contact 030 20 19 17 17. Und gleich der große Mango-Test hier auf Kiss FM.
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1: 2. September, guten Morgen, Kiss Nation. Carolina ist am Start hier mit einem kleinen Wettercheck auf Kiss
2: FM. Ey, in Deutschland richtig schön einheitlich, damit keiner irgendwelche Nachteile hat. In Berlin 22 Grad und graue Wolken. In Dresden heute maximal 22 Grad und graue dicke Wolken. Und in Düsseldorf auch 22 Grad maximal drin und ganzen Tag viele graue Wolken.
1: Graue dicke Wolken, geil. Und wenn ihr noch mehr Infos wollt zu eurem Kiez und noch mehr graue dicke geile Wolken, dann checkt mal ab, was wir für euch geregelt haben. 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

0: Carolina Franzi, Biggie Big Mo hier.
1: Hi.
0: Und die Frage aller Fragen ist nicht mehr ganz aktuell. Wer ist the GOAT? Ronaldo oder Messi? Auch die Kiss Nation hat sich mal gespalten.
2: Da ist klar Ronaldo. Na, Messi, ich mag den gar nicht. Der ist mir zu unsympathisch.
3: Ich bin für Team Messi, nicht für Team Ronaldo. Weil Ronaldo hat sich nur fürs Geld entschieden und Messi nicht.
0: Aber eigentlich können wir das jetzt nicht mehr fragen. Sagen, Franzi, warum?
1: Nee, eigentlich nicht, denn Cristiano Ronaldo hat gerade im Sommer vor seiner Hochzeit gesagt, das ist wahrscheinlich mein letztes Jahr im Fußball. Seine Zukunft in der portugiesischen Nationalmannschaft ist auf jeden Fall noch offen. Ob er die Europameisterschaft 2028 nochmal mitnimmt, das steht gerade auf jeden Fall nicht fest. Eigentlich sehe ich es eher so aus, als ob er ausscheiden wird.
0: Ja.
1: Dass das letzte große Turnier für ihn war. Und Messi, der hat sich gestern auch gemeldet und hat gesagt, es tut in der Seele weh, aber das war's mit der Nationalmannschaft. Mit
4: einfach
1: der Argentinischen.
4: Rentner jetzt.
1: Einfach Rentner, wirklich? Ja, er spielt noch bei Miami. Bis 2028 hat er da noch einen Vertrag. Also da macht er so ein bisschen, so wie Rentner noch nebenbei irgendwie kopieren oder so in einem Büro. Da spielt er noch bei Inter Miami weiter. Und ja, Nationalmannschaft ist over für Lionel Messi.
0: Aber dann kann man doch diese Frage nicht mehr stellen. Wer ist the GOAT im Fußballgame?
1: Nee.
0: Ronaldo oder Messi?
1: Nee, die Jungs sind beide gone.
0: Raus aus der Nationalmannschaft. Also brauchen wir neue. Wer ist the GOAT jetzt? Also ich kenne mich ja nicht so aus mit Fußball. Die Frage interessiert mich trotzdem immer. Aber Haaland ist doch all over the place. Immer überall
1: Haaland
0: zu sehen.
1: Haaland ist all over the place.
4: Ja, aber wahrscheinlich mehr aus Sympathie, mehr als... Also er ist ein krasser Fußballer, steht außer Frage. Aber ich glaube nicht, dass er... Ist er so krass?
0: Naja, aber das Ganze drumherum macht er auch so viel aus für den Fußball. Es geht ja nicht immer nur noch ums Fußballspielen.
1: Ich glaube, er ist einer der erfolgreichsten Stürmer auf dem Planeten gerade. Aber ich kann mir vorstellen, dass so der nächste GOAT eher Lamine Yamal sein wird.
4: Ja, aber ich dachte an Mbappé vielleicht auch.
0: Wir fragen einfach die Kiss Nation. Wer ist eurer Meinung nach jetzt im Fußballgame the GOAT? Nachdem jetzt Ronaldo und Messi Fußballrentner sind. Wer ist es eurer Meinung nach? Könnt ihr mal was rumschreiben per WhatsApp an 030 2019 1717.
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0: Es ist Mittwoch, Kiss Nation, guten Morgen am 2. September. Ich weiß nicht, ob ihr schon gecheckt habt, aber ja, wir sind im September jetzt drin. Es geht Richtung Herbst und ich glaube, wenn ihr gleich hört, was Carolina zu dem Wetter zu sagen hat, es geht auch so in Richtung Herbst wettermäßig, oder?
1: Aber es geht auch schlechter, to be honest. Also in Berlin heute 22 Grad, grey on grey on grey on grey. Kein Regen, aber auch keine Sonne. In München sieht es genauso aus, aber da ist ein bisschen wärmer, tatsächlich noch 25 Grad sind drin.
0: Oh,
1: viele graue
0: euch.
1: Wolken, ab und zu sagt die Sonne kurz Hallo, guten Morgen.
2: Hallo.
1: Und in Frankfurt am Main auch 25 Grad drin, viele graue Wolken, aber auch da kommt ab und zu die Sonne durch.
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1: mit Michelle. Russland soll für den Drohnenanschlag am Flughafen Leipzig-Halle Anfang August verantwortlich sein. Innenminister Alexander Dobrindt sagt, Polizei und Geheimdienste hätten inzwischen klare Hinweise auf eine russische Beteiligung. Auch die Art des Anschlags passe zu Russlands hybrider Kriegsführung. Deutschland hat direkt Konsequenzen angekündigt. Das russische Konsulat in Bonn und das russische Haus in Berlin werden geschlossen. Außerdem sollen russische Staatsbürger bei der Einreise strenger kontrolliert werden. Und Deutschland will stärker gegen russische Schiffe vorgehen, mit denen Russland trotz Sanktionen zum Beispiel weiter Öl verkauft. Nach dem Cyberangriff auf den Berliner Senat rechnen die Behörden jetzt damit, dass die Hacker die geklauten Daten ins Netz stellen werden. Übermorgen läuft ein Ultimatum ab. Die Hacker wollen Bitcoin im Wert von mehr als 2 Millionen Euro. Der Senat hat aber schon klargemacht, dass das nicht gezahlt wird. Gerade wird deshalb versucht, alle Mitarbeitenden zu informieren, deren Daten betroffen sein könnten. Außerdem wird geprüft, welche Hilfe sie bekommen könnten, falls persönliche Daten tatsächlich veröffentlicht werden. Einer der bekanntesten Auto-YouTuber Deutschlands will jetzt all seine Firmen dicht machen. JP Krämer hat angekündigt, mit JP Performance und seinen anderen Unternehmen aufzuhören. Dazu gehören insgesamt 18 Unternehmen und mehr als 80 Mitarbeiter. Der Grund, JP hat eingeräumt, gegenüber seiner Noch-Ehefrau Julia Mack gewalttätig geworden zu sein. Das zeigen auch ältere Videos, die gerade durchs Netz gehen. Sie hat inzwischen einen Strafantrag gegen ihn gestellt. In seinem letzten Video hat sich JP bei ihr und seinen Fans entschuldigt.

0: vollkommen an den Haaren herbeigezogen. Das sind ganz schön deutliche Worte von Shirin David über ihre eigene Netflix-Doku.
1: Franzi, wir wollen bitte alles wissen.
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1: Stellt euch mal vor, da wird so eine Doku über euch gedreht und ihr teilt nur noch aus.
0: Die ist alles andere als zufrieden mit ihrer Doku Barbara Becoming Shirin David, die Anfang des Jahres rauskam. Der Film sollte ja eigentlich ihren Weg von der Tochter einer alleinerziehenden Mutter aus Litauen bis hin zu einer der erfolgreichsten deutschen Künstlerin erzählen.
1: Ja.
0: Aber genau diese Geschichte findet sich laut Shirin David in ihrer eigenen Doku kaum wieder. Stattdessen werde vor allem ihr Leiden gezeigt. Es gebe zu viel, Achtung, ich zitiere jetzt nur aus ihrer eigenen Insta-Story, Geheule und zu wenig von ihrer Herkunft und ihrer eigentlichen Persönlichkeit. Shirin David hat gesagt, sie hat Netflix für die Produktion sehr weitreichenden Zugang gewährt. Wir wissen alle, sie ist eigentlich da total kontrollierend. Inzwischen bereut sie das. Sie hat dem Team vertraut, hat sie gesagt. Und danach hat sie sogar versucht, die Doku zurückzukaufen. Aber Netflix hat das abgelehnt. Also nachdem die abgedreht war, wollte Shirin David die eigentlich einbehalten. Genauso wie damals zum Beispiel auch bei Helene Fischer. Besonders kritisch sieht Shirin David übrigens die Darstellung von erfolgreichen Frauen in den Medien. Sie sagt, Männer werden für einen Teil ihrer Leistung immer gefeiert. Und bei erfolgreichen Frauen sind immer Krisen, Überforderungen und persönliche Probleme im Mittelpunkt. Netflix hat sich natürlich auch schon geäußert.
1: Ja.
0: Hat die Kritik zurückgewiesen. Nicht so konkret, wie sie es hätten machen können, haben aber vor allem gesagt, ey, die Talentdokumentation, die erzählen die Geschichten, die durch den Zugang entstehen, die wir bekommen. Also das ist halt der Engel, das ist die Story, die wir erzählen wollten. Die haben wir erzählt, wir haben diesen Zugang bekommen. Shirin David hat natürlich auch die Schnittrechte abgegeben, also hatte dann mit der Postproduktion gar nichts mehr zu tun. Sie erkennt sich anscheinend in ihrer eigenen Geschichte überhaupt nicht
1: wieder. Aber was es alles so komisch macht, ist, Shirin David ist nicht alleine, sondern da ist noch eine andere starke Frau, die ja genau das Gleiche durchgemacht hat, Helene Fischer. Und da fühlt sich das so an, als würden die schon eher mehr Recht haben, die Ladies.
3: Das Ding ist ja auch, dass Shirin David ja einen ersten Versuch hatte mit Netflix und dann erstmal so das komplette Team austauschen lassen hat, weil sie gesagt hat, wenn das meine Doku sein soll, dann will ich sie nicht haben. Und das war ja eigentlich schon das erste Zeichen, warum sie es vielleicht hätte komplett lassen sollen oder vielleicht nicht mit Netflix machen sollen. Wenn man dann auch noch vergleicht, wie die Dokus, die amerikanischen Netflix-Dokus aussehen und wie die deutschen Netflix-Dokus aussehen, das sind ja auch nochmal Welten, weil das natürlich unabhängige Teams voneinander sind. Ich weiß halt, wo die Teams herkommen und so weiter und es sind halt nicht eigene Netflix-Leute, sondern die werden von anderen Unternehmen rangeholt. Und ich finde, das merkt man auch ein bisschen hier in Deutschland.
1: Und wird jetzt Netflix es einfach dann hochladen oder was ist da los?
0: Es ist doch schon online. Die Doku ist ja schon lange online.
3: Wo lebst du?
0: Hast du die nicht gesehen?
1: Good morning.
0: Die Doku ist fast ein Jahr online.
1: Ach so, also sie hasst die Doku?
0: Ja.
1: Dann muss sie erst recht mal gucken.
0: Ja. Und das ist nämlich genau das Ding. Es interessiert einen jetzt natürlich und es interessiert natürlich auch eher so jemanden leiden zu sehen als erfolgreich zu sehen.
1: Mann ey. Aber das sind genau die Insights, die ihr hier kriegt beim Up-to-Date mit Franzi auf KISS FM immer jeden Tag neu.
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0: zu dem Fall Tupac? Wer war daran beteiligt? Wer hat's getan? Erstmal hallo, guten Morgen. Schön, dass ihr mit am Start seid hier auf KISS. Biggity, Big Mouse Morning Show, so am Mittwoch, 2. September, 6.14 Uhr. Ist noch früh, aber wenn jetzt schon mal Tupac hier läuft, nur mal kurz die neuesten Updates zu Tupac.
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2: Fast genau 30 Jahre nach dem Mord an Tupac gibt es jetzt ein Urteil. Der frühere Gang-Anführer Dwayne Davis ist in Las Vegas schuldig gesprochen worden. Er soll den Mord an Tupac organisiert und die Waffe dafür besorgt haben. Selbst geschossen haben soll er aber nicht. Und ausgerechnet seine eigenen Geschichten haben bei dem Prozess eine große Rolle gespielt. Davis hatte nämlich schon vor Jahren in Interviews und später auch in einem Buch erzählt, dass er in dem Auto saß, aus dem auf Tupac geschossen wurde. Er hat sogar auch erzählt, dass er die Waffe nach hinten weitergegeben hat. Vor Gericht sah seine Verteidigung dann ganz anders aus. Diese Geschichten seien erfunden und übertrieben gewesen, um damit Geld zu verdienen. Die Geschworenen haben ihm aber nicht geglaubt und ihn wegen Mordes schuldig gesprochen. Tupac wurde im September 1996 in Las Vegas angeschossen und starb dann 6 Tage später im Krankenhaus. Er wurde gerade mal 25 Jahre alt. Dwayne Davis könnte jetzt lebenslang ins Gefängnis kommen. Wie lange er tatsächlich ins Gefängnis muss, wird aber erst im Oktober entschieden.
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0: Ganz klare Empfehlung, guckt euch diese News Quickies auch mal als Video an, das ist echt geil gemacht.
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0: 2. September, guten Morgen KISS Nation. Carolina ist am Start hier mit einem kleinen Wettercheck auf KISS FM.
3: Ey, in Deutschland richtig schön einheitlich, damit keiner irgendwelche Nachteile hat. In Berlin 22 Grad und graue Wolken. In Dresden heute maximal 22 Grad und graue dicke Wolken. Und in Düsseldorf auch 22 Grad maximal drin und ganzen Tag viele graue Wolken.
0: Graue dicke Wolken, geil. Und wenn ihr noch mehr Infos wollt zu eurem Kiez und noch mehr graue, dicke, geile Wolken, dann check mal ab, was wir für euch geregelt haben. 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
4: Ich wünsch, wir könnten wieder sehen.
0: Das gibt's gleich als nächstes. Paschanin mit Mittelmeer. Und macht euch schon mal bereit. Heute wird es im Laufe des Tages auf jeden Fall wieder eine neue Folge geben von KISS Hostil und eure Chance auf 500 Euro.
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0: in diese Richtung werden wir jetzt gehen. Hier auf Kiss FM, Carolina, Franzi und Big Mo hier.
1: Es wird sexy, denn wir finden jetzt raus, was hört ihr am allerliebsten beim Knicktack.
2: The List.
1: Knicki-knacki.
0: Also, dass man da überhaupt Musik hört, okay, interessant.
1: Ja, tatsächlich wurden viele Amerikaner befragt in einer Studie von Zip Health. Und die haben gefragt, was hört ihr denn beim Akt? Welche Artists landen bei euch ganz vorne? Und ich will jetzt von euch wissen, wer sind die Top 3 Artists in den Sex-Playlisten in Amerika?
3: Zuerst möchte ich sagen, wenn meine Familie zuhört, natürlich nicht, weil ich bin eine
1: Kunde. Du bist ja auch keine Amerikanerin.
3: Konservative Familie, ich habe keinen Sex.
0: Country-Musik, irgendwas Country-mäßiges.
1: Taylor Swift ist auf der 9. Als Swiftie frage ich mich, was sie da soll, weil da geht es eigentlich wirklich eher um Emotionen als um irgendwas.
0: Ja gut, dann
3: okay,
0: der Klassiker,
3: sag
0: Marvin Gaye.
1: Trey Songz nicht dabei, Marvin Gaye leider nicht dabei, ein bisschen aktuellere.
3: Beyoncé.
1: Beyoncé hat es nicht in die Top 10 geschafft, aber Rihanna auf die 8.
0: Usher
1: tatsächlich nicht dabei.
3: Bruno Mars.
1: Bruno Mars nicht dabei.
0: Hä?
1: Okay, wer ist so gerade...
3: Bad Bunny.
0: The Weeknd.
1: Auf der 1.
0: Nice. Obwohl, wenn ich das höre...
3: Oh, nee.
0: Oh, ja.
3: Nee.
0: Oh mein Gott, wo geht meine Hose hin? Hilfe.
3: Oh Gott. Stop it.
0: Okay, ich auf.
1: Ja, das ist die 1.
0: Ich hab die 1
1: The Weeknd, Earned It, The Hills.
0: Michael Jackson.
1: Nein, nicht dabei. Ihr müsst leider ein bisschen, ihr müsst aktueller bleiben. Es sind wirklich Artists, die auch jetzt noch
0: Chris
1: aktiv
0: Brown.
1: Sind. Chris Brown ist nicht mit unter den Top 10.
3: Ty Dolla Sign.
1: Nee, also
3: selbst nicht dabei sein.
1: Auf der 3 haben wir den, ich würde sagen, mit erfolgreichsten Rapper aus Kanada.
3: Drake?
0: Drake?
1: Drake.

0: Creator, Rihanna, Taylor Swift und Doja Cat.
1: Na dann.
2: Rihanna check ich auch noch. Aber wo ist Trey Songz? Er ist doch King of Sex Tracks.
0: Ja. Oder Usher, ja, true.
2: Usher, Chris Brown.
1: Es ist The Weeknd.
3: Ja. 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

0: Und jetzt wieder die Frage, was ist euch wichtiger, ein guter Charakter oder 500 Euro? Bei KISS FM könnt ihr heute wieder zeigen, was in euch steckt. Biggie, die Big Mo's Morning Show ist on. Schön, dass ihr mit am Start seid.
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0: Es ist der große Charaktertest hier auf KISS FM und eure Chance auf 500 Euro. Dafür müsst ihr allerdings bereit sein, nur an euch selbst zu denken. Ne? Zwei Kandidaten lernen sich bei KISS aus dir kennen und müssen aushandeln. Teilen wir das Geld? Oder spielt vielleicht einer sogar nur den Teamplay, um am Ende dann die 500 Euro zu stehlen? Und wie das laufen kann? Hier mal ein kleines Beispiel.
2: Ja, ich habe einen Sohn, der ist 15, der will einen Rollerführerschein machen, damit er auf dem Dorf ein bisschen flexibler ist. Und ja, jedes Geld zählt. Von daher hoffe ich zumindest auf einen Kleingewinn.
3: Ja, ich war gerade auf dem Switch 2 und da fehlen mir genau noch 100 Euro und dann wäre das gut angelegt.
0: Das ist ja so ein Zufall, dass genau 100 Euro fehlen.
4: Mo hat das Handy in der Hand.
0: Ja.
4: Wenn ihr beide KISS schreibt, gibt's jeweils 100 Euro. Eine Person schreibt Steal, eine Person schreibt KISS. Dann gibt's für die Steal-Person 500 Euro. Die andere mit dem guten Herzen geht leer aus. Und wenn ihr beide stealt, gibt's gar nichts. Nada, niente.
2: Okay.
0: Okay, dann schickt mir KISS oder Steal. Und ihr habt beide geschrieben.
4: Okay.
0: Ich sehe hier ein Steal.
4: Oh nein!
0: Das Ding ist, wenn die andere Person KISS geschrieben hat, dann kriegt die Steal-Person 500 Euro.
4: Ja.
0: Und wenn beides dir geschrieben haben, geht ihr beide leer aus.
4: Oh mein Gott, einer von euch hat auf jeden Fall schon mal gelogen.
0: Es haben beide gelogen. Ja, beide dir geschrieben.
2: Okay.
4: Leute, so funktioniert das Spiel nicht.
0: Doch, so kann das Spiel auch gehen, aber jetzt geht ihr beide leer aus.
2: Man kann es ja mal probieren.
0: Das stimmt.
3: Ja.
4: Schämt ihr euch nicht ein bisschen eigentlich?
0: Oha! Ii, Franzi!
2: Ach,
0: naja,
2: ist ein Spiel, da kann man mal ruhig ein bisschen
0: pokern. Ja, genau. Okay, dann viel Spaß mit euren 0 Euro.
4: Ja, ohne Roller und ohne Switch.
2: Alles klar, kein Problem.
0: Aber danke, dass ihr mitgemacht habt. Bis dann.
3: Danke.
4: Ciao.
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0: 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Ring my bell, neu gemacht. 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Glocken läuten lassen hier um 6.40 Uhr oder was? Guten Morgen am Mittwoch, 2. September, Biggie, die Big Mouse Morning Show is on. Und komm, wir hören mal ein bisschen rein, wie denn das Konzert und die Action hier in Berlin von Baby Keem war. Das haben wir nämlich hochgeladen in den Stories hier für euch. Ach ja, bisschen Massenaction hier zu Fien war in Berlin im Tempodrom war. Baby Keem am Start und wir haben euch da ein bisschen mitgenommen. Da könnt ihr euch ja mal die Stories angucken. Und jetzt lädt gerade das Internet hier nicht, verdammt. Ah, jetzt. Die Masse singt mit. Geil. Also wenn ihr einen kleinen Eindruck haben wollt von dem Konzert von diesem Boy hier, dann einmal bitte reingucken bei Instagram. Sucht danach KissFM. KissFM.de bei Insta eingeben, wenn ihr es ganz genau haben wollt. Und dann könnt ihr euch mal die Stories angucken, wie das Konzert da war.
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0: Es ist Mittwoch, Kiss Nation. Guten Morgen am 2. September. Ich weiß nicht, ob ihr es schon gecheckt habt, aber ja, wir sind im September jetzt drin. Es geht Richtung Herbst. Und ich glaube, wenn ihr gleich hört, was Carolina zu dem Wetter zu sagen hat, es geht auch so in Richtung Herbst wettermäßig, oder?
2: Aber es geht auch schlechter, to be honest. Also in Berlin heute 22 Grad, gray. Kein Regen, aber auch keine Sonne. In München sieht es genauso aus. Haben wir da ist ein bisschen wärmer, tatsächlich noch 25 Grad sind drin.
0: Oh,
2: viele graue Wolken, ab und zu sagt die Sonne kurz Hallo, guten Morgen.
3: Hallo.
2: Und in Frankfurt am Main auch 25 Grad drin, viele graue Wolken, aber auch da kommt ab und zu die Sonne durch.
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1: 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Und wer bist du?
4: Ich bin Sammy Deluxe.
1: Woher kommst du?
4: Ich bin geboren in Hamburg.
1: Was sind deine Roots?
4: Meine Roots sind ein sudanesischer Vater und eine deutsche Mama.
1: Was machst du?
4: Ich mache Musik und Kunst hauptsächlich.
1: Was bedeutet Hip-Hop und Rap für dich?
4: Für mich eigentlich mein ganzes Leben, die Kultur, die mich geprägt hat, die Kultur, mit der ich aufgewachsen bin und auch die Kultur, mit der ich versuche, viele andere Leute positiv zu inspirieren und zu beeinflussen.
1: Was ist deine Message an die Kiss Nation?
4: Ich habe keine Grundmessage, aber meine Message ist immer eigentlich so Selbstverwirklichung, positiv bleiben, nach vorne gucken, aus jedem Fehler lernen.
1: Das ist die Kiss Nation. 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

0: Mask off auf Kiss FM. Um 7 Uhr, guten Morgen, Kiss Nation.
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0: Mit Michelle.
2: Guten Morgen. Russland soll für den Drohnenanschlag am Flughafen Leipzig-Halle Anfang August verantwortlich sein. Polizei und Geheimdienste hätten dafür inzwischen klare Beweise, das sagt die Bundesregierung. Als Reaktion darauf werden das russische Konsulat in Bonn und das russische Haus in Berlin geschlossen. Außerdem sollen Menschen aus Russland bei der Einreise strenger kontrolliert werden. Am Flughafen wurden damals noch rechtzeitig Drohnen mit Sprengstoff entdeckt, in der Nähe von ukrainischen Frachtflugzeugen. Russland selbst bestreitet, etwas damit zu tun zu haben. Politikerinnen und Politiker und ihre Dienstwagen. Die meisten davon sind nicht besonders umweltfreundlich. Die Deutsche Umwelthilfe hat fast 250 Politikerautos gecheckt. Mehr als die Hälfte davon stoßen mehr CO2 aus, als neue Autos in der EU im Durchschnitt ausstoßen sollten.
0: Aha.
2: Besonders schlecht schneiden die Autos von Justizministerin Stefanie Hubig und Bildungsministerin Karin Prien ab.
0: Aha.
2: Relativ umweltfreundlich ist dagegen das Auto von Baden-Württembergs Ministerpräsident Cem Özdemir.
0: Was heißt?
2: Das Auto von Bundeskanzler Friedrich Merz ist in dem Vergleich gar nicht mit drin.
0: Aha.
2: Der Dienstwagen ist so schwer gepanzert, dass die Umwelthilfe ihn nicht als normales Auto mit in die Liste aufgenommen hat.
0: Ja, und wahrscheinlich ballert es so viel schlimmes Zeug raus, dass das lieber nicht mit drin ist, weil sonst kommt noch mehr Shitstorm.
2: Ja, keine Ahnung, wie das bei so schwer gepanzerten Autos ist, ob da dann da andere Regeln gelten.
0: Keine Ahnung.
2: Stiftung Warentest hat Nuss-Nougat-Cremes getestet und Nutella ist nur auf Platz 3 gelandet.
0: Oh mein Gott, Nutella, so abgekackt?
2: Der SWR schreibt, Testsieger sind die Nuscati-Creme von Aldi und die Creme von der Manufaktur Goldhelm aus Erfurt.
0: Was?
2: Dafür hat Nutella einen ganz anderen Rekord aufgestellt. Mit 57% hat Nutella den höchsten Zuckeranteil im gesamten Test.
0: Mann.
2: Insgesamt wurden 18 Cremes getestet. Dabei ging es zum Beispiel um Geschmack, Konsistenz und Geruch.
0: Also das mit dem Nutella, das wissen wir alle, dass dass da zu viel Zucker drin ist. Das sehen wir ja jedes Mal beim Zahnarzt mit dem Zuckerwürfel daneben. Aber was ist jetzt auf der 1? Wo müssen wir alle hinrennen?
2: Ja, tatsächlich die Nuscati-Creme von Aldi.
0: So, und jetzt, vielleicht wundert ihr euch, Carolina ist da.
3: Hallo, was
0: aber
3: geht?
0: Franzi ist nicht da, weil wir haben Franzi sofort rausgeschickt. Franzi, renn zu Aldi und hol die Creme, damit wir dann gleich die...
3: Die rasende Reporterin.
0: Die rasende Reporterin. Wir werden sie mal gleich anrufen, erstmal checken, ob sie es hat. Und dann könnt ihr euch schon mal darauf einstellen, dass wenn sie es hat, dass wir hier ein Nuscati-Creme-Taste-Testing machen.
3: Ja, I guess.
0: Irgendwie so, ja.
3: Ich weiß auch nicht.
0: Es ist mal wieder soweit für ein Taste-Test.

0: Yes. Okay, jetzt reicht mal nicht so lange hier reinreden, du Chris. Ja, Home of Hip Hop und R&B, das ist Kiss FM um 7.10 Uhr. Carolina, Franzi und Big Mo hier. Das stimmt nicht ganz, weil Franzi ist nicht hier, weil sie ist im Auftrag unterwegs für euch, die rasende Reporterin. Ihr habt es ja vielleicht gerade in den News gehört, dass bei Stiftung Warentest, da wurden neue Nuss-Nougat-Cremes getestet und Nutella ist nur auf Platz 3. Und auf der neuen 1 ist eine Nuss-Nougat-Creme vor dem Discounter und genau da befindet sich Franzi. Guten Morgen.
1: Guten Morgen, direkt gerade von der Kasse bei Aldi.
0: Gerade geöffnet, warst du die Erste?
1: Ich war nicht die Erste, hier sind tatsächlich doch schon einige Leute. Ich
2: What?
1: Bin überrascht. Was? Ich war um 6:55 im Laden und hier sind schon 8 Leute oder so.
0: Was? Die sind alle direkt hingerannt, als sie es bei Kiss gehört haben.
1: Ich glaub's auch. And I secured the goods. Also ich bin jetzt an der Kasse, ihr hört's vielleicht auch schon. Im Hintergrund, ich bin an der Kasse, ich hole jetzt Nuss-Kati, Nuss-Nougat-Creme für 1,99 stabil.
0: Und das ist auf der 1 laut Stiftung Warentest und das werden wir gleich testen. Sie hat die Ware!
2: Hey! Aber nimmst du auch Brot mit oder so oder löffeln wir das?
1: Oh, shit. Soll ich nochmal zurück?
0: Ja, oder keine Ahnung. Irgendwo
2: so ein fettes Brot wäre schon ganz cool, oder? Oder?
1: Okay, hier wird gerade für mich alles voll. Ich lauf los.
0: Kiss Nation, was braucht ihr noch?
2: Also wenn du rasende Reporterin, dann musst du auch durch den Discounter rennen.
1: Ja, ich rase ja auch.
0: Kiss Nation, Franzi ist gerade bei Einkauf. Was braucht ihr denn noch so? Braucht ihr noch mal so einen Gurken?
1: Ich bin an der Theke. Was soll sein für euch, kleinen Mausi?
2: Einfach ein Brötchen.
0: Einfach irgendein Brötchen. Wichtig, helles Brötchen, oder? Mit Nougat-Creme muss schon sein.
1: Ja, genau. Muss schon fett, muss schon hell sein. Butter hole ich dir aber nicht. Da kommt keine Butter drunter.
0: Ich glaube, hier ist keiner von uns Nuss-Nougat-Creme und Butter. Sowas macht man nicht. Aber wir könnten diese Diskussion wieder starten.
1: Nein,
0: mit oder ohne Butter, Kiss Nation?
1: Nein.
0: Warum bist du so ruhig, Carolina? Mit Butter?
2: Natürlich!
1: Leute, die Brötchen sind noch warm. Also es hat auch extreme Vorteile, hier um 6:55 im Laden zu sein.
0: Oh. Okay.
1: Was mache ich denn hier? Was nehme ich denn mal?
0: Also Kiss Nation, ihr wisst Bescheid.
1: Pizza-Snack.
0: Stiftung Warentest. Stiftung Warentest hat gerade 18 Cremes getestet, Nuss-Nougat-Cremes und auf der 1 ist das Ding von Aldi gelandet und das werden wir mal gleich hier Taste testen für euch, Kiss Nation. Eine entsprechende Story machen wir auch gleich, deswegen Franzi, komm schnell, wir haben Hunger.
1: Ich beeile mich.
0: Okay, dann bis gleich.

0: Viele Grüße an Kiss-Hörerin Dammit, die geschrieben hat mit Butter safe. Es ging um Nutella mit oder ohne Butter. Das gute alte Thema können wir wieder aufgreifen.
1: Ich
0: weil
1: sage, 90% der Kiss Nation Story ist mit Butter.
0: Story. Ich mach gleich eine Story. So, ja. Da ist eine Umfrage drin. 100 Pro mach. Wird nicht Team Butter mach. Gewinnen.
1: Mach.
0: Wieder können wir darüber reden, weil Stiftung Warentest hat ja jetzt schon wieder Nuss-Nougat-Cremes getestet und Nutella ist nur auf Platz 3 und Platz 1 hat Franzi gerade besorgt und ist auf dem Weg wieder zurück, damit wir das für euch taste testen können.
2: Das gibt's gleich auf Kiss FM.
0: 7.20 Uhr ist es am Mittwoch, 2. September. Schön, dass ihr mit am Start seid.
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0: Ja, das macht Carolina. Höchst motiviert nach dem Baby-Keem-Konzert gestern.
1: Ja, es war richtig toll, aber ich habe das Gefühl, ich werde momentan einfach nicht wach. Ich glaube, das ist ein Zustand, der für immer anhält. Dass ich
0: wenn du immer bis spät abends unterwegs bist, dann passiert das.
1: Soll ich um 17 Uhr schlafen gehen?
0: Am Wochenende Klassentreffen, Backstage rumhängen mit Sido.
1: Zur Arbeit.
0: Gestern Baby Keem Konzert.
1: Zur halbe Arbeit. Verurteilst du mich gerade dafür, dass ich arbeite?
0: Nee, dass du einfach mal einmal früh schlafen.
1: Lange Rede, gar keinen Sinn. Ich würde doch eh nicht auf dich hören. Kiss Nation, stimmt. Heute viele graue Wolken in Berlin. Maximal 21 Grad sind drin. Es soll nicht regnen. Es soll trocken bleiben. Aber Wetter macht ja sowieso immer, was es will. Deswegen kann es ja trotzdem passieren. In Köln 22 Grad, dicke graue Wolken. Und in Frankfurt am Main sind maximal 25 Grad drin. Keine Sonne, aber auch kein Regen. Es bleibt den ganzen Tag grau.
0: Ich habe Angst. Wir haben gerade hier beim Kiss FM WhatsApp vor eine Sprachnachricht bekommen. Bestimmt wieder auch zum Thema Nutella mit oder ohne Butter. Wir werden dann das gleich nochmal abchecken hier. Ich glaube, das wird heute unser einziges, wichtigstes Thema hier sein.
1: Es wird komplett eskalieren.
0: Also, gleich Lil Nas X für euch und danach übrigens

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0: 7.29 Uhr. Guten Morgen, Kiss Nation. Carolina, Franzi, Biggie, Big Mo hier. Und
1: hallo.
0: Ich will nicht, dass ihr jetzt irgendwie ein schlechtes Gefühl habt, aber Kiss Nation, wie läuft's denn so gerade mit dem Sport bei euch? Vielleicht können wir euch ja ein bisschen dahin schieben, dass es wieder gut läuft, wenn jetzt ihr hört, wie Carolina jetzt auch vorankommt hier im Sport.
1: Aber erstmal muss ich wichtig zu sagen, ich war die letzten Monate so gut wie gar nicht beim Sport.
0: Same, ich auch, ja.
1: Und jetzt habe ich mir gedacht, komm, ich brauche Veränderungen, ich brauche wieder ein bisschen Energie in meinem Leben. Deswegen habe ich mich bei einem Club angemeldet, wo ich viele verschiedene Sportarten ausprobieren kann. Und ich will all in gehen. Ich will wirklich alles ausprobieren. Also heute besuche ich eine Tanzschule, die Flying Steps, und werde dann einen Kurs mitmachen, weil Tanzen schon immer Teil meines Lebens war. Aber jetzt kommen die neuen Sachen dazu.
0: Jetzt kommen die Special Sachen.
1: Ja, ich werde am Samstag zum allerersten Mal Reformer Pilates machen.
0: Was ist Reformer Pilates?
1: Keine Ahnung.
2: Das ist das mit dem Gerät. Das habe ich letzte Woche zum ersten
0: mit
2: Mal ausprobiert.
0: Mit was für einem Gerät? Mit so einem Schüttelgerät oder was?
2: Nein. Mit so einer Bank, auf der du drauf bist, auf die du drauf bist.
1: Gewicht, genau. Das, was die ganzen Matcha-Girls machen.
2: Genau, ja. Die Girl-Aesthetic.
0: Hey, genau. Franzi.
1: Sonntag,
2: ich bin auch bei diesem Club angemeldet.
1: Sonntag gehe ich zum Deep Flexibility Stretching Class Dings. Keine Ahnung, was da passiert.
0: Okay.
1: Aber Beweglichkeit.
0: Okay.
1: Wichtig für alle, die sehr viel sitzen im Büro und so weiter.
0: Do it now, Kiss Nation.
1: Und für Dienstag habe ich mich schon angemeldet für einen Cycling-Kurs Rihanna Dua Lipa Special.
0: Das ist
1: und das sind alles
0: crazy
1: Dinge, die ich zum allerersten Mal mache. Ich habe keine Ahnung, was auf mich zukommt. Ich habe keine Ahnung, wie ich mich schlagen werde. Ich habe keine Ahnung, ob ich danach noch laufen kann. Aber ich habe richtig Bock diesen Club komplett auszunutzen, to the fullest. Und deswegen brauche ich vielleicht auch noch Inspo von euch, Kiss Nation. Also vielleicht habt ihr ja noch Sportarten. Bouldern ist raus. Ich mache kein Bouldern.
0: Ja, aber so Rihanna Dua Lipa Cycling, wusste ich gar nicht, dass sowas
1: geil
0: gibt.
1: Also ja.
0: Was gibt es noch, was wir nicht wissen? Wenn da irgendwelche Sportfreaks sind, die das wissen, gerne melden. Ihr kennt unsere Nummer 030 20 19 17 17. Und irgendwann kriegen wir es ja hin, dass wir da so eine Kiss FM Cycling Party machen. Hä?
1: Hä? Oh mein Gott, das ist ja so funny mit Live-DJ.
0: Ja, oh mein Gott. Oh, die neue Idee. Neues Projekt Nummer 5400.
1: Kannst du Orga übernehmen?
0: Wir gehen dann diese EG 5463 an und für euch, hey, Kehlani, Lil Wayne, Another Lover gleich auf Kiss nach. Noch mehr R&B von Bobby Valentino, Slow Down.

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0: ins Lautstiftung Warentest der Nuss-Nougat-Cremes zu organisieren.
1: Yes, für euch auf den Straßen Berlins. Ich habe mich durchgeschlagen. War einer von euch schon mal um 7 Uhr morgens bei Aldi?
0: Nee, ich war noch nicht, glaube ich, pünktlich da.
1: Meine Ellenbogen wurden ausgefahren, damit ich für euch den neuen absoluten Spitzenreiter besorgen konnte.
0: Ja, Nutella auf Platz 3 und auf Platz 1 ist Nuskati. Da ist es und wir werden es gleich um kurz nach 8 testen. Der Taste-Test. Es ist mal wieder soweit für den Kiss FM Taste-Test. Gleich in ein paar Minuten und hier ist Pashanim mit Augenblick um 7:52 Uhr.

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0: Trey Songz mit Plies, Can't Help But Wait, hier beim Home of Hip Hop und R&B bei Kiss FM.
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0: Es ist Mittwoch, gleich 8 Uhr und hier ist Michelle. Guten Morgen.
2: Guten Morgen. Russland soll für den Drohnenanschlag am Flughafen Leipzig-Halle Anfang August verantwortlich sein. Innenminister Alexander Dobrindt sagt, Polizei und Geheimdienste hätten inzwischen klare Hinweise auf eine russische Beteiligung. Auch die Art des Anschlags passe zu Russlands hybrider Kriegsführung. Deutschland hat direkt Konsequenzen angekündigt. Das russische Generalkonsulat in Bonn und das russische Haus in Berlin werden geschlossen. Außerdem sollen russische Staatsbürger bei der Einreise jetzt strenger kontrolliert werden. Nach dem Cyberangriff auf den Berliner Senat rechnen die Behörden jetzt damit, dass die Hacker die geklauten Daten online stellen. Übermorgen läuft nämlich ein Ultimatum ab. Die Hacker wollen Bitcoin im Wert von mehr als 2 Millionen Euro. Der Senat hat aber schon gesagt, dass das Geld nicht gezahlt wird. Gerade wird deshalb versucht, alle Mitarbeitenden zu informieren, deren Daten betroffen sein könnten. Außerdem wird geprüft, welche Hilfe sie bekommen könnten, falls persönliche Daten tatsächlich veröffentlicht werden.
0: Eieiei.
2: Es ist aber auch noch gar nicht klar, welche Daten ganz genau geklaut wurden. Es könnten zum Beispiel auch sicherheitsrelevante Informationen aus der Infrastruktur sein.
0: True Cybercrime. Wir sind mittendrin.
2: OpenAI bringt deswegen jetzt auch eine brave Version von ChatGPT raus. Das Modell nennt sich Astra und ist darauf trainiert, gefährliche Anfragen abzulehnen und sich besser an seine eigenen Sicherheitsregeln zu halten. Der Grund dafür ist der Zwischenfall im Juli. Da hatte sich ja eine KI von OpenAI bei einem Test plötzlich selbstständig gemacht und einfach auch einen Hackerangriff gestartet. Die Entwickler waren davon selbst total überrascht und haben danach auch erstmal Teile der KI-Entwicklung gestoppt.
3: Ja, und das war eine ganz entspannte Situation.
0: Ja, ganz entspannt.
3: Gar keine Angst gemacht.
0: Es ist einfach der Beweis, dass irgendwann wir übernommen werden von den Robotern.
3: Das ist ja gar kein Problem.
0: Ne?
3: Also das ist ja gar nichts.
4: Ich bin generell alle drei Meldungen gerade, waren ja so richtig so, Junge, in welchem Film bin ich gerade?
0: Dann einfach wieder jetzt ganz normal in die schöne Musik reintauchen und nicht über Roboter nachdenken, die uns irgendwann übernehmen werden.

0: Die wirklich wichtige und richtige Musik, die hört ihr hier auf Kiss FM, Home of Hip-Hop und R&B. Und die wirklich wichtigen Themen, die besprechen wir auch hier auf Kiss FM. Franzis Lieblingsthema, Nutella mit oder ohne Butter? Ganz klar.
1: Ich hasse dieses Thema. Das ist wirklich der Grund, warum Radio stirbt, Leute. Weil dann Leute einschalten und sagen, wir reden immer nur über sowas. Das stimmt überhaupt.
2: Aber es gibt so viele Influencer, die Anfang 20 sind, die genau diese Frage stellen.
1: Oh Mann, das
2: stellen
1: ist und so
2: fragen, zuerst die Cornflakes.
1: Das
2: oder
1: ist doch scheißegal.
2: Da machen tausende Leute mit.
1: Es ist scheißegal.
0: Aber wie ist denn bei dir, mit oder ohne Butter?
1: Mann, natürlich ohne. Jeder, der Dankeschön. Mit Butter isst, hat sie doch nicht mehr
0: genau.
1: alle.
0: Über 50% sehen es auch so. Ohne Butter. Hätten wir das geklärt? Und jetzt, wieso, weshalb, warum? Na, es gibt wieder einen Grund, über Nutella oder über Nuss-Nougat-Creme zu reden. Michelle, du kannst ja noch mal kurz auflösen. Was hat Stiftung Warentest jetzt schon wieder gemacht?
3: Sie haben 18 unterschiedliche Nuss-Nougat-Cremes getestet. Und auf Platz 1 ist Nuskati von Aldi gelandet.
0: Mhm, hier ist genau das Ding. Franzi war unterwegs, hat direkt Punkt zur Ladenöffnung.
1: Ich war um 2:00 war ich im Aldi, Leute.
0: Und wir machen jetzt mal den Taste-Test. Wir alle wissen ja, wie Nutella schmeckt, aber jetzt ist Kati, keine Ahnung. Wir beißen rein und gucken mal. Ready, steady, let's go.
4: Also du hast da sehr viel drauf gemacht, ne?
0: Naja, es soll ja auch viel Schokolade schmecken.
3: Also es riecht richtig gut.
4: Also es schmeckt sehr viel Schokolade.
0: Das schmeckt ja fast wie Nutella.
3: Mhm. Ein bisschen nuschiger, oder?
1: Bisschen nuschiger als Nutella.
0: Also ist gut. Mhm. Kann man nicht vorstellen, dass die anderen auch jetzt schlecht sind, die anderen Nuss-Nougat-Cremes?
3: Ja, auch nicht. Also auf jeden Fall ein bisschen weniger Zucker drin als in Nutella.
1: Echt?
0: Na, immerhin.
1: Es schmeckt ein bisschen doller nach Nuss.
0: Und ist halt auch viel billiger als Nutella, ne?
1: Ja, sehr viel billiger, Leute. 1,99 und ihr seid dabei. Ich glaube, das werde ich nicht mal abrechnen hier bei der Arbeit.
2: Ich kann es nicht beurteilen. Ich esse nie irgendwelche Nuss-Nougat-Schoko-Cremes. I came for the free food.
0: Nur für die Arbeit.
1: Also kann man gut machen.
0: Könnt ihr machen. Macht
1: ist wirklich
0: das.
1: Lecker.
0: Und da das ja auf Platz 1 ist, würde ich euch empfehlen, liebe Social Media Suchtis in der Kiss Nation, macht da auch einen Taste-Test und hochladen bei TikTok. Und irgendeiner von euch wird auf jeden Fall krass viral.

0: Kiss FM am Mittwoch, 2. September. Wir sind im September drin. Carolina, Franzi, Biggie, Big Maui, guten Morgen.
1: Und der September ist eine Zeit für große Veränderungen, zumindest laut dem Internet.
0: Nein.
1: Ja, ich weiß nicht, ob ihr das schon mitbekommen habt. Viele Leute sagen, der September ist eigentlich das viel bessere Neujahr. So, der Sommer ist vorbei. Wir gehen jetzt in unseren Winter-Arc. Also wir versuchen uns jetzt noch bis Ende des Jahres noch mal so ein bisschen zu optimieren und unser Leben umzuschmeißen.
2: Ich spüre das gerade sehr doll bei mir.
1: Das hat sich, glaube ich, auch ein Nationalspieler aus der Fußballnationalmannschaft der Männer gedacht.
0: Was?
1: Wer sein Leben da komplett umkrempelt, das erfahrt ihr in 10 Minuten im Up-to-Date.
3: Was? 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
0: Was? Wetter-Update mit Carolina? Was?
2: Heute ist kuschelig, es ist grau, aber es soll trocken bleiben. Zumindest laut aktuellem Stand. In Berlin 22 Grad maximal. In München.
0: Wie heißt diese Stadt da unten aber?
2: München, 24 Grad, Wolken und ab und zu kommt die Sonne raus. Aber das Krasse ist, in München einfach am Wochenende 29 Grad und Sonne.
0: Ey, was soll das?
2: Finde ich ein bisschen frech, aber ey, vielleicht eine Idee für euch für einen Kurztrip, um einfach mal runterzufahren, um nochmal ein bisschen Sommer zu genießen. Und in Hamburg ist es richtig grey on grey. Ab und zu kommt die Sonne raus, ab und zu kommt ein bisschen Regen durch. Das Ganze heute bei bis zu 23 Grad.
0: Na, hoffentlich sind die 29 Grad in München auch noch zur Oktoberfestzeit da. Weil einfach mal das erleben. Oktoberfest, Bierzelt bei Sonnenschein. Wow.
2: Ey, aber bei 30 Grad ist ja ein bisschen eklig.
1: Zelt drinne.
2: Ja, da ist ein 100
1: Grad. Also du merkst nicht, wie das Wetter draußen ist. Doch, ein Raucherbereich.
2: Ja, es gibt ja auch Kirmes und so.
1: Ja, klar. Aber du weißt, dass wir das gerade planen, ne, mit dem Team, dass wir da alle gemeinsam hinfahren.
0: Du hast gestern mit unserer Kollegin aus dem Social ihr Handshake gemacht, dass wir da ein KISS-FM-Event planen.
1: Ja, Mann. Wir sind dran.
0: Stay tuned, Kiss Nation. 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

0: 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Guten Morgen, Kiss Nation, 8.29 Uhr gleich. Carolina Franzi,
1: Biggity
0: Big Mo hier und Antonio Rüdiger, Living Legend, auch bekannt für Sachen wie das hier.
2: Ihr wollt doch keine böse Jungs. Oder?
0: Und der böse Junge hört auf.
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0: Wie? Womit? Was? Franzi?
1: Was ist denn los in der Fußballwelt? Gerade erst haben wir über Lionel Messi gesprochen,
0: ja,
1: der jetzt 6 Wochen nach dem verlorenen WM-Finale gegen Spanien sagt, jetzt ist der Zeitpunkt gekommen, um Abschied zu nehmen und aus der Nationalmannschaft ausscheidet. Und jetzt beendet auch Antonio Rüdiger seine Karriere in der deutschen Fußballnationalmannschaft.
0: Oh.
1: 86 Einsätze hat er im DFB-Dress gebracht. 3 Tore hat er erzielt. Großer Titel ist ihm leider nicht gegönnt gewesen. Aber dafür hat er uns iconic motivational Sachen mitgegeben.
5: Was mich stark macht, sind dann immer, wenn man gedoutet wird. Wenn es heißt, du kannst nicht. Viel zu stark für dich oder so. Das triggert mich. Und deswegen ist gut, dass die Leute, dass Leute viel reden.
0: Er war auf jeden Fall oder ist ein Sympathieträger. Alle finden ihn sympathisch und auch bei Icon League ist er auch entsprechend deswegen auch groß gewesen und abgegangen. Und was ist da los?
1: Warum? Seine Club-Karriere, die beendet er nicht. Ne? Also er ist weiterhin bei Real Madrid und macht weiter. Aber man muss auch ganz ehrlich sagen, dass er auch Teil einer Nationalmannschaftsgeneration war, die
6: so nicht mehr existiert einfach auch.
1: Ja, und wo halt auch viel einfach nicht funktioniert hat, ne? Also, wo viele Turniere ganz schön erfolglos waren. Da müssen wir uns ja gar nicht in die Tasche lügen, dass es alles relativ kacke war die letzten Jahre. Schade, dass er jetzt nicht unter Jürgen Klopp dann weiterspielen wird. Das hätte ja vielleicht nochmal eine Veränderung bringen können.
0: Da bin ich mal gespannt, was da passieren wird.
1: Aber ja, Antonio Rüdiger beendet seine Karriere in der Nationalmannschaft der Herren.
6: Ich muss sagen, ich bin so fußballerisch gesehen Riesenfan immer schon gewesen von Rüdiger, weil er immer auch dieses Kindliche hatte, weißt du, so dieser kleine Teenager, der auch ein bisschen Quatsch gemacht hat auf dem Feld und sowas.
0: Ja, so wie wir.
6: Und ich durfte ihn ja kennenlernen bei der Icon League und ich muss sagen, sehr respektvoller, korrekter Mann und der auch da in den Ecken mit seinen Kumpels sehr viel Quatsch macht.
0: Du hast doch mit 99% der Icon League Leute hast du doch Videos gemacht. Hast du auch eins mit Antonio Rüdiger dabei?
6: Nein, leider
0: Verdammt!
6: Nicht. Ich habe nur ein Foto gemacht. Aber trotzdem, so, es war voll krass für mich, nach all diesen Fußballspielen und diesen Fußballmomenten, die er geliefert hat, ihn überhaupt mal live zu sehen. Fand ich echt toll.
0: Dann bei der nächsten Season und Antonio Rüdiger, jetzt, wo du dann mehr Zeit hast und nicht hier zum Training musst für Nationalelf, kommst du einfach vorbei hier in den Kiss Tower. Machen wir ein schönes Video. Wir freuen uns.
7: Der ganze Club schickt, schätze, wenn du dumm
0: gleich
7: gehst.
0: Auf Kiss. Oh.
7: Summer Jam, 1, 9, 4, 2, 3,
0: alles gleich nach Juice WRLD mit Lucid Dreams um 8.31 Uhr.

0: so geil. Richtig geiler Deutschrap hier auf Kiss FM mit Summer Jam und Shireen David auf Kiss FM. Und was jetzt noch richtig geil wäre, wären so saftige, geile 500 Euro. Moment mal, die könnt ihr euch ja jeden Tag klären, wenn ihr einen schlechten Charakter habt.
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0: Das ist halt die Bedingung, ne? Carolina Franzi, Biggie, Big Mommy, was geht ab?
2: Hallo. Ihr müsst euch gegenseitig davon überzeugen, dass ihr auf jeden Fall das Geld teilt. Was ihr dann am Ende macht, ist euch komplett überlassen. Das Ding ist nur, wenn ihr euch beide gegenseitig verarscht, beide sagt, ihr stealt, dann geht ihr beide komplett leer aus. Wenn ihr aber gute Menschen seid und denkt, ey, wir brauchen mehr Liebe, wir brauchen mehr Gemeinsamkeit, alles drum und dran, dann teilt ihr das Cash, dann bekommt jeder einen Huni, dann ist alles toll. Toll vor allem.
0: Toll.
2: Aber wenn einer von euch ein viel zu gutes Herz hat und es ausgenutzt wird und die andere Person euch komplett verarscht, dann geht ihr leer aus und die andere Person bekommt 500 Euro, verliert aber das Gesicht vor ganz Deutschland.
0: Am Anfang tun immer alle so. Jeder sagt am Anfang, ja, ich will auf jeden Fall teilen. Ja, auf jeden Fall. Ja, ne? So wie bei Melanie und Sandro. Melanie will für ihren Sohn einen Rollerführerschein halt holen, damit er im Dorf der King ist. Sandro will sich eine Switch 2 kaufen und natürlich wollten sie teilen, haben sie gesagt. Aber wie ist es dann geändert?
3: Ja, ich habe einen Sohn, der 15, der will einen Rollerführerschein machen, damit er auf dem Dorf ein bisschen flexibler ist und ja, jedes Geld zählt. Von daher hoffe ich zumindest auf einen Kleingewinn.
4: Ja, ich war gerade auf einer Switch 2 und da fehlen mir genau noch 100 Euro und dann wäre das gut angelegt.
0: Das ist ja so ein Zufall, dass genau 100 Euro fehlen.
2: Mo hat das Handy in der Hand.
0: Ja.
2: Wenn ihr beide Kiss schreibt, gibt's jeweils 100 Euro. Eine Person schreibt Steal, eine Person schreibt Kiss. Dann gibt's für die Steal-Person 500 Euro. Die andere mit dem guten Herzen geht leer aus. Und wenn ihr beide stealt, gibt's gar nichts. Nada, niente.
3: Okay,
0: dann schickt mir Kiss oder Steal. Und ihr habt beide geschrieben.
2: Okay.
0: Ich sehe hier ein Steal.
2: Oh nein!
0: Das Ding ist, wenn die andere Person Kiss geschrieben hat, dann kriegt die Steal-Person 500 Euro.
2: Ja.
0: Und wenn beide Steal geschrieben haben, geht ihr beide leer aus.
2: Oh mein Gott, einer von euch hat auf jeden Fall schon mal gelogen.
0: Es haben beide gelogen. Ja, beide Steal geschrieben.
3: Okay.
2: Leute, so funktioniert das Spiel nicht.
0: Doch, so kann das Spiel auch gehen, aber jetzt geht ihr beide leer aus.
3: Man kann es ja mal probieren.
0: Das stimmt.
4: Ja.
2: Schämt ihr euch nicht ein bisschen eigentlich?
0: Oha! Ii, Franzi!
3: Ach,
0: naja,
3: ist ein Spiel, da kann man mal ruhig ein bisschen pokern.
0: Ja, genau. Okay, dann viel Spaß mit euren 0 Euro.
2: Ja, ohne Roller und ohne Switch.
3: Alles klar, kein Problem.
0: Aber danke, dass ihr mitgemacht habt. Bis dann.
4: Danke.
2: Ciao.
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0: Also los, holt euch eure 500 Euro.

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0: Young, Wild and Free hier auf KISS FM.
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0: Mit Michelle, guten Morgen, gleich 9 Uhr.
2: Guten Morgen. Russland soll für den Drohnenanschlag am Flughafen Leipzig-Halle Anfang August verantwortlich sein. Polizei und Geheimdienste hätten dafür inzwischen klare Beweise, das sagt die Bundesregierung. Als Reaktion darauf werden das russische Generalkonsulat in Bonn und das russische Haus in Berlin geschlossen. Außerdem sollen Menschen aus Russland bei der Einreise jetzt strenger kontrolliert werden. Am Flughafen wurden damals noch rechtzeitig Drohnen mit Sprengstoff entdeckt, in der Nähe von ukrainischen Frachtflugzeugen. Russland selbst bestreitet, etwas damit zu tun zu haben. Eine bezahlbare Wohnung zu finden, wird für immer mehr Menschen zur Sorge. Jeder Zweite befürchtet im Notfall, also wenn eine neue Wohnung gebraucht wird, keine zu finden. Das zeigt ein Report vom Deutschen Mieterbund. Denn auch die aktuelle Wohnung ist für die meisten zu teuer. Fast 60% sagten, dass ihre Miete oder die Nebenkosten im vergangenen Jahr gestiegen seien. Die Zahlen belegen damit, was viele schon lange denken. Der Wohnungsmarkt ist so angespannt, dass einige Angst vor einem Umzug haben, weil ihnen zum Beispiel der Mietvertrag gekündigt wird.
0: Ja. Ich wollte wissen, wie läuft es denn bei dir? Du suchst ja auch gerade eine Wohnung.
2: Ja, ist schwierig. Ich merke das auch. Ich gehöre definitiv dazu.
0: Eieieiei.
2: Der verstorbene Friends-Star Matthew Perry bekommt eine eigene Netflix-Doku. Die wird 3 Teile haben und kommt Ende Oktober raus. Darin erzählen seine Schwester und enge Freunde Geschichten über ihn. Außerdem gibt es bisher unveröffentlichte Fotos und Videos. Matthew Perry wurde als Chandler in der Serie Friends weltbekannt. Mit dem Ruhm kam allerdings auch die Drogensucht und daran ist er vor rund 3 Jahren gestorben.
0: Und schon wieder was ihr auf eure To-Watch-Liste machen müsst.

0: Richtung.
1: Oh yes. Genau in diese Richtung werden wir jetzt gehen. Hier auf Kiss FM, Carolina Franzi und Big Mo hier.
0: Es wird sexy, denn wir finden jetzt raus, was hört ihr am allerliebsten beim Knicktack.
2: The List.
3: Knicki, knicki, knacki, knacki.
0: Knicki, knacki.
1: Also, dass man da überhaupt Musik hört, okay, interessant.
0: Ja, tatsächlich wurden viele Amerikaner befragt in einer Studie von Zip Health. Und die haben gefragt, was hört ihr denn beim Akt? Welche Artists landen bei euch ganz vorne? Und ich will jetzt von euch wissen, wer sind die Top 3 Artists in den Sex-Playlisten in Amerika?
4: Zuerst möchte ich sagen, wenn meine Familie zuhört, natürlich nicht, weil ich bin eine
0: Du bist ja auch keine Amerikanerin.
4: Ich bin, ja. Konservative Familie, ich habe keinen Sex.
1: Country-Musik, irgendwas Country-mäßiges.
0: Taylor Swift ist auf der 9. Als Swiftie frage ich mich, was sie da soll, weil da geht es eigentlich wirklich eher um Emotionen als um irgendwas.
2: Ja gut, dann
0: okay,
2: der Klassiker, Marvin Gaye.
0: Trey Songz nicht dabei, Marvin Gaye leider nicht dabei, ein bisschen aktuellere.
4: Beyoncé
0: hat es nicht in die Top 10 geschafft, aktuell. Aber Rihanna auf die 8.
2: Usher
0: tatsächlich
1: nice
0: nicht dabei.
1: Was?
0: Auch,
4: Bruno Mars.
0: Bruno Mars nicht dabei.
1: Hä?
0: Okay, wer ist so gerade...
4: Bad Bunny.
1: The Weeknd.
0: Auf der 1.
1: Nice. Obwohl, wenn ich das höre.
4: Oh, nee.
1: Oh ja.
4: Nee.
1: Oh mein Gott, wo geht meine Hose hin? Hilfe.
0: Oh mein Gott.
4: Stop it.
1: Okay, ich auf.
0: Ja, das ist die 1.
1: Ich hab die 1
0: The Weeknd, Earned It, The Hills.
1: Michael Jackson.
0: Nein, nicht dabei. Ihr müsst leider ein bisschen, ihr müsst aktueller bleiben. Es sind wirklich Artists, die auch jetzt noch
1: Chris
0: aktiv
1: Brown.
0: Sind. Chris Brown ist nicht mit unter den Top 10.
4: Ty Dolla Sign.
0: Nee, also
4: darf nicht dabei sein.
0: Auf der 3 haben wir den, ich würde sagen, mit erfolgreichsten Rapper aus Kanada.
4: Drake?
1: Drake?
0: Drake.

0: Creator, Rihanna, Taylor Swift und Doja Cat.
1: Na dann.
2: Rihanna check ich auch noch. Aber wo ist Trey Songz? Er ist doch King of Sex Tracks.
0: Ja. Oder Usher, ja, true.
2: Usher, Chris Brown.
1: Es ist The Weeknd.
3: Ja. 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

0: Come closer, Neo Closer hier auf Kiss FM um 9.16 Uhr. Carolina, Franzi, Big Mo hier. Und was ist eigentlich mit GTA 6? Weil bald können wir diese tollen Witze nicht mehr machen. Das und das passiert
1: sicher
0: vor GTA 6.
1: 19. November 2026 sind diese Witze vorbei. Da erscheint nämlich GTA 6. Und jetzt, letzte Woche Donnerstag, hatte, glaube ich, das ganze Internet-Kollektiv einmal Schnappatmung. Denn das erste Gameplay wurde ja erst auf Netflix veröffentlicht.
0: So crazy, auf Netflix.
1: Ja, Gameplay veröffentlicht. 26 Minuten. Und jetzt inzwischen ist der Extended Look auch auf YouTube.
2: Mhm.
1: Und ihr könnt ihn for free gucken.
0: Ja, endlich.
1: Und in diesen 26 Minuten, da steckt schon wirklich eine ganze Menge. Vor allem lernen wir Jason und Lucia, also die beiden spielbaren Protagonisten von GTA 6, endlich mal so richtig kennen. Und es gibt noch drei andere wichtige Erkenntnisse, die ihr aus eben diesem Extended Look bekommt. Und über die sprechen wir in 10 Minuten.
0: Mit unserer Zocker-Expertin Franziska.
1: Aber ich habe mich ordentlich eingelesen, Leute.
0: Nächster Track in der Kiss-Playlist. Da legt der Album noch so ein geiles Ding hinterher, ja? Sido ist er gleich auf Kiss.
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2: Berlin heute eigentlich ungemütlich. Eigentlich nur 22 Grad und nur graue Wolken all day. Aber eben kam die Sonne raus und die knallt so richtig. Da wird es richtig schön warm. In Nürnberg viele graue Wolken. Das Ganze heute bei maximal 23 Grad. Und in Bonn 22 Grad und gray on gray on gray on gray. Später vielleicht sogar noch ein bisschen Regen.
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2: Hier kommt euer Horoskop. Wagen sind die geborenen Balance-Queens. Bei euch dreht sich alles um Harmonie, Style und gute Vibes. Ihr könnt schwer Nein sagen, weil ihr niemanden verletzen wollt.
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1: Wusstet ihr, dass hier eigentlich alles über GTA 6? Ich glaube nicht.
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1: Carolina, Franzi und Big Mo hier, weil ich glaube, keiner von euch steckt so tief drin in GTA 6 wie Franzi.
4: Oh Gott, es tut mir so leid. Die Ankündigung ist auf jeden Fall wrong. Aber ich kann euch sagen, es war lange erstaunlich still um das wohl meist erwartete Videospiel aller Zeiten. Und jetzt nimmt Rockstar Games die Marketingmaschine für GTA 6 so richtig ordentlich auf und hat einen neuen 26 Minuten langen Einblick geliefert. Oh. Und der zeigt uns spannende Details, die wir vielleicht vorher geahnt haben, aber noch nicht wussten.
5: Eddie's not a cop, all right? He's just cautious. It's probably why he survived so long. We can learn something.
6: Maybe you could.
5: Yeah, you're the perfect criminal.
7: Jason, Lucia.
5: Here.
6: Yeah.
7: We gotta go.
6: Go?
7: Yeah, go. Like right fucking now.
1: Alarm, Alarm, Alarm.
4: Jason und Lucia sind die beiden spielbaren Protagonisten Nummer 1. Die Spielwelt ist extrem detailliert und realistisch. Dafür ist Rockstar Games ja schon bekannt. Mhm. Bei zum Beispiel Red Dead Redemption war es so detailliert, dass dem Pferd die Hoden geschrumpft sind bei Kälte.
8: Lol.
4: Da hat sich in dem Spiel.
1: Intensiv mit beschäftigt.
4: Auch in GTA 6 wirken Figuren, Haare, Innenräume und selbst die dreckigen Böden extrem krass lebensecht, so realistisch wie noch nie.
1: Geil.
4: Durchspielen wird auf jeden Fall ordentlich dauern. Die Entwickler haben alleine 80 Stunden für die Hauptgeschichte gebraucht. Und dann gibt's ja noch ein paar Nebenmissionen. Also wer wirklich alles entdecken will in GTA 6, wird problemlos 100 Stunden Marke knacken.
8: Crazy.
4: Gar kein Problem. Die Welt kann dabei von Anfang an frei erkundet werden. Also man muss überhaupt gar nicht diese Hauptstoryline spielen.
1: Und so habe ich bis jetzt immer GTA gespielt. Immer einfach irgendwas machen, immer Quatsch machen.
4: Ein Multiplayer-Modus gibt's allerdings zum Start noch nicht. Dafür bleibt dann GTA online. Und das dritte, Rockstar Games, hält weiterhin extrem viel geheim. Wir wissen wirklich nur einen Bruchteil. Journalisten durften das Spiel zwar sehen, selbst spielen durften sie aber natürlich noch nicht. Das zeigt, wie genau das Studio kontrolliert, was vor dem Start nach außen dringt. Nämlich so gut wie gar nichts.
1: Mann, die haben das so hinbekommen, das so ein Mysterium draus zu machen. Ich bin so gespannt, was da noch alles rauskommt.
8: Aber Hot Take, ich glaube erst, dass es wirklich rauskommt, wenn es rauskommt.
1: Ja, ne?
8: Weil die spielen mit unseren Gefühlen schon seit Jahren.
1: Ja.
8: Das ist so ein Ding, ey, vielleicht sagen die kurz vorher, aus technischen Gründen oder sonst irgendwas, wir haben noch was gemerkt und in fünf Jahren.
4: Deswegen möchte ich hier einmal den Top-Kommentar unter dem GTA Extended Look von YouTube vorlesen.
1: Was waren Sie?
4: A moment of silence for all the gamers who didn't make it here.
8: Oh.
4: Denn einige Gamer werden das niemals mitbekommen, weil es so lange gedauert hat, bis dieses Spiel rauskommt. Es ist so sad, aber es ist die Wahrheit.
8: Die Stimmung kippt.
1: Aber sobald es was Neues gibt und da wieder was Neues rauskommt bei GTA 6, und das wird passieren, dann hört ihr es hier im Up-to-Date mit Franzi auf KISS FM.

0: Hey, ja, let's go. Wir wollen hier die Scheine raushauen. Wollt ihr 100 Euro haben oder 500 Euro? Könnt ihr selber entscheiden.
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0: Hi, wir sind's. Carolina Franzi, Big Mohi. Guten Morgen.
2: Guten Morgen.
3: Und eigentlich kennt ihr euch ganz einfach dieses Cash. All you gotta do is uns euren wahren Charakter zeigen. Also einfach ihr selbst sein, ne? Entweder ihr seid richtig gute Menschen und sammelt Karma-Punkte und steckt einen Huni ein, weil ihr teilt. Oder ihr geht all in mit der Chance auf 500 Euro. Könnt aber alles verlieren, vor allem aber euer Gesicht vor ganz Deutschland. Justin und Dennis wollten auf jeden Fall Pinky Promise teilen, aber machen sie es wirklich oder ist alles nur gespielt?
4: Ich brauche von nichts überzeugen. Also entweder macht das oder macht das nicht. Wenn er genauso wie ich drauf ist und anderen Menschen es gönnt, dass man beide ein bisschen rot verdient, dann ist alles okay.
5: Sehr gute Ansage auf jeden Fall. Ich wünsche, dass wir auch beide real sind und einfach beiden uns das Glück wünschen.
0: Ich habe beide Nachrichten hier bekommen.
2: Oh, mein Herz.
0: Seid ihr bereit für das Ergebnis?
5: Ja, safe.
0: Eine Person hat Stil geschrieben. Beide haben Stil geschrieben. Also geht ihr beide leider leer.
2: Ich bitte euch. Trust in Humanity gerade zerbrochen. Ist deine Pumpe wirklich kaputt?
4: Ja.
2: Ja.
0: Ja, war ja ein Versuch
4: wert. Ich hab ihn leider schon so eingeschätzt, deswegen musste ich machen.
2: Oh, okay. Oh. Schatz, ja. Entschuldigung.
4: War ein zu schlechter Grund.
3: Hey Leute, ich sag ganz ehrlich, also wenn ihr noch ein Breakdance-Battle gegeneinander machen wollt, ich bin gerne der Host, kommt rum in Kiss Tower und dann ein bisschen Breakdance.
2: Ich muss erstmal ein bisschen Gras fühlen unter meinen Füßen jetzt. Ich bin richtig traurig und schockiert.
4: Ja, passiert.
0: Hey, so läuft das Spiel. Ihr seid beides gute Verlierer. Ihr habt's probiert. Leider nichts geworden, aber danke, dass ihr dabei wart hier bei Kiss or Steal.
5: Danke euch. Perfekt,
4: schönen Tag noch.
0: Kiss Nation, bitte macht mit.
2: Justin und Dennis, Fake-Ass-Bitches, wirklich. Das hat uns richtig erschüttert in unseren Grundfesten. Deswegen macht's anders, zeigt uns euren wahren lieben Charakter und teilt die Kohle. Dazu braucht ihr ein Codewort, gibt's bei kissfm.de oder in der kissfm-App. Und dann spielen wir um 14 Uhr bei Gianluca live.
0: Kiss or Steal, es geht um eure 500 Euro hier auf Kiss FM.

0: 9:44 Uhr, Kiss FM ist an und Kiss Nation. Könnt ihr bitte mal ganz kurz ehrlich sein, was sammelt ihr so suchtmäßig, leidenschaftlich? Was habt ihr, wovon habt ihr so richtig viel zu Hause und wahrscheinlich auch ein bisschen zu viel? Carolina Franzi, Biggie, Big Mo,
1: good
0: hier
1: morning.
0: Bei Carolina. Ich glaube, die Kiss Nation weiß es.
1: Ja, ich finde, ich habe nicht zu viel, aber alle Menschen, die zu mir nach Hause kommen, sagen, dass ich viel zu viele Schuhe habe.
0: Sag die Zahl.
1: Ich weiß es nicht, ich habe aufgehört zu zählen und seitdem auch einige
0: neu. Ab wann hast du aufgehört?
1: Ab 90.
0: Wow. Bei Franzi, das glaube ich, weiß die Kiss Nation noch nicht.
2: Lippenstifte sammle ich.
0: Wie viele?
2: Ich habe bestimmt 70 Stück oder so, aber ich trage immer nur einen und denselben.
0: Und jetzt zur Rapperin Wassermann, auch gleich in der Playlist und wir haben gleich Tickets für sie. Maybach-Ufer gibt es auch gleich in der Playlist. Die war bei Mille Meets zu Gast am Start. Den Talk müsst ihr unbedingt komplett mal nachhören. Aber was die so massenmäßig zu Hause hat, habt ihr auch so viele Hosen?
3: Ich habe eine Sucht. Ich habe wirklich eine Jogginghosensucht.
1: Okay, wie viele Jogginghosen hast du?
3: Ich würde sagen über 50.
1: Okay, wow, das ist jetzt, ja. Ich dachte schon, ich habe viele und ich habe irgendwie 12 oder 13 oder so.
3: Nein, das ist wirklich krank.
0: Okay, 50
1: absurd
0: Jogginghosen,
1: absurd, finde ich krass. Ich habe vielleicht insgesamt 10 Hosen, wenn es hochkommt.
2: So. Und ja, aktive same. Hosen hat man dann ja, vielleicht nur 3 oder so.
0: Genau so, Franzi.
2: Wir wären nicht Kiss FM, wenn wir nicht gleich Wassermann für euch in der Playlist hätten. Und Tickets für sie, für ihre Tour, 25.10. im Festsaal in Kreuzberg auf großer Knackstour. Wassermann, Bock plus 1 hinzugehen. 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
2: Mit Michelle. Russland soll für den Drohnenanschlag am Flughafen Leipzig-Halle Anfang August verantwortlich sein. Innenminister Alexander Dobrindt sagt, Polizei und Geheimdienste hätten inzwischen klare Hinweise auf eine russische Beteiligung. Auch die Art des Anschlags passe zu Russlands hybrider Kriegsführung. Deutschland hat direkt Konsequenzen angekündigt. Das russische Generalkonsulat in Bonn und das russische Haus in Berlin werden geschlossen. Außerdem sollen russische Staatsbürger bei der Einreise strenger kontrolliert werden. Nach dem Cyberangriff auf den Berliner Senat rechnen die Behörden jetzt damit, dass die Hacker die geklauten Daten online stellen. Übermorgen läuft ein Ultimatum ab. Die Hacker wollen Bitcoin im Wert von mehr als 2 Millionen Euro. Der Senat hat aber schon gesagt, dass das Geld nicht gezahlt wird. Es ist auch noch nicht ganz klar, welche Daten genau geklaut wurden. Es könnten auch sicherheitsrelevante Informationen über die Infrastruktur sein. OpenAI bringt eine brave Version von ChatGPT raus. Das Modell nennt sich Astra und ist darauf trainiert, gefährliche Anfragen abzulehnen und sich besser an seine eigenen Sicherheitsregeln zu halten. Der Grund dafür ist der Zwischenfall im Juli. Da hatte sich eine KI von OpenAI bei einem Test plötzlich selbstständig gemacht und einen Hackerangriff gestartet. Die Entwickler waren davon selbst überrascht und hatten danach Teile ihrer KI-Entwicklung erstmal gestoppt. Stiftung Warentest hat Nuss-Nougat-Cremes getestet und Nutella ist nur auf Platz 3 gelandet. Testsieger sind die Nuss-Kati-Creme von Aldi und die Creme von der Manufaktur Goldhelm aus Erfurt. Dafür hat Nutella einen anderen Rekord aufgestellt. Mit 57% hat Nutella den höchsten Zuckeranteil im ganzen Test. Insgesamt wurden 18 Cremes getestet. Dabei ging es zum Beispiel um Geschmack, Konsistenz und Geruch.
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3: Heute mal nicht mit Mille, sondern mir Emi. Am Mittwoch, den 2. September, Bergfest, Halbzeit. Auf jeden Fall wieder einen Schritt closer in Richtung Wochenende. Ich begleite euch auf jeden Fall die nächsten 4 Stunden weiter durch den Tag mit einer Playlist, die wirklich jeden Vibe irgendwie rettet. Also egal, ob ihr gerade viel Stress habt, richtig viel los ist auf Arbeit, ihr nur von A nach B hasseln müsst oder gerade vielleicht noch im Urlaub chillt, die letzten Sonnenstrahlen genießt, bevor es wieder back in den Alltag geht und einfach völlig entspannt unterwegs seid. Meine Playlist ist eure Konstante, würde ich sagen, und bringt eure Laune hoch bzw. noch höher. J. Cole wartet auf euch, Lizzo ist ebenfalls drin und jetzt gibt's erstmal Summer Jam und Billa Joe mit Kilimanjaro.

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1: Kiss Nation, ohne Scheiß, nichts ist motivierender als so die Breakthrough-Stories von Artists, weil die einfach immer wieder zeigen, und das klingt jetzt vielleicht ein bisschen dramatisch, aber Träume können in Erfüllung gehen. Kiss FM ist an, hier für euch am Mittwoch. Ich bin Emi und als nächstes wartet Fat Papi auf euch in der Playlist. Ein 22-jähriger Rapper aus Neuseeland.

0: Zahlen angeschleppt hat, wirklich. Freaked Out ist der Track, der alles für ihn verändert hat und den ihr auch jeden Moment komplett hier hören werdet. Hatte aber tatsächlich ursprünglich einen überhaupt nicht krassen Start. Fat Papi meinte in einem Interview sogar, dass der Song miserable Zahlen hatte, bis die Influencerin Jocelyn Mayer den Song in einem Video von sich genutzt hat und the rest is history. Das war's mit den miserablen Zahlen. Er hat es auf einmal als erster kurdischer Artist und zweiter neuseeländischer Rapper in die Billboard Hot 100 geschafft. Wirklich, Props gehen raus. Und auch ultra etablierte Artists wie Ray oder Megan Thee Stallion haben mittlerweile den Song für ihre TikToks genutzt. Also Fat Papi made it. Jetzt hört ihr ihn hier beim Home of Hip-Hop and R&B bei KISS FM.
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0: Time von Ja Rule und Ashanti hier für euch beim Home of Hip-Hop and R&B. Das ist Kiss FM. Ich bin Emi. Wir haben Mittwoch, den 2. September. Und Playlist bleibt auf jeden Fall gut vibey. It Depends als nächstes drin für euch von Chris Brown featuring Bryson Tiller. Bevor wir uns den Track aber gönnen, checken wir zusammen einmal fix das Wetter ab.
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0: Leute, ich sag's euch so, wie es ist. Ich war heute Morgen pisst, okay? Weil ich das erste Mal meine Übergangsjacke rausholen musste. Excuse me, so ja, wir haben September. Ja, es war meteorologischer Herbstanfang. Aber trotzdem, ich sag, ein bisschen geht da noch. Wir hatten nicht mal 20 Grad heute früh. Die soll aber noch geknackt werden, die 20 Grad Marke. Aktuell sind es ca. 18 draußen. Naja. Ist nicht ganz satisfying, aber vielleicht wird das ja nochmal. Ich will einmal noch irgendwie an einem Wochenende schönes Sommerwetter haben, nochmal die letzte Bräune einfangen, vielleicht nochmal im See baden gehen. Wirklich, ab jetzt wird manifestet, dass so ein Wochenende nochmal ansteht im September.
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0: einmal so komplett eure eigene Moral und eigenen Werte hinterfragen, beziehungsweise auf die Probe stellen für 500 Euro Cash. Genau das ist aktuell Programm hier bei uns bei Kiss FM, Kiss or Steal.
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0: Und Leute, ohne Scheiß, dieses Spiel ist komplett gnadenlos. Kurz erklärt, zwei von euch aus der Kiss Nation werden sich gegenübertreten. Und dann heißt es entweder, ihr seid beide einfach unfassbar korrekte, gute Menschen, könnt gönnen und sagt, ey, komm, lass beide was einsacken, verteilen, 100 Tacken jeweils, check. Oder ihr gönnt halt einfach gar nicht, ne? Claimt 500 Euro nur für euch selbst und verratet damit ja die andere Person einfach komplett. 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Genau das finden wir hier raus. 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In der Kiss FM App oder auf kissfm.de und dann ab damit an den KISS-Contact 030 20 19 17 17. Und dann wird um 14 Uhr, ich wiederhole nochmal, 14 Uhr hier wieder gespielt. Also seid unbedingt mit am

Feeling hier für euch auf KISS FM. Das ist euer Mittwoch. Ich bin Emi. Und Leute, als nächstes habe ich eine Girlgroup für euch in der Playlist. Und ich werde es callen. Die werden the next big thing sein, okay? Die kriegen ja gerade schon immer mehr Aufmerksamkeit. Die Songs gehen auf TikTok komplett viral. Die waren schon in allen möglichen Big Podcasts zu Gast. Und letztes Jahr waren sie tatsächlich auch am KISS Tower. Und warum ich sage, dass sie es wirklich weit bringen werden, will ich nicht mit Worten erklären, sondern hört einfach mal selbst. You wanna see, sway in the morning. Also excuse me, aber wer komplett spontan so krass abliefern kann, so krass performen kann und das auch noch a cappella, da sage ich, die werden es schaffen. Wirklich drei unfassbar talentierte Mädels aus Großbritannien. Das ist Flo jetzt hier für euch auch in der Playlist mit Leak It, ein Track, der auch gerade komplett TikTok übernimmt. Tut euren Ohren einen Gefallen und dreht ganz doll auf. 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

John Tolliver hier für euch auf KISS FM. Happy Mittwoch, Leute. Ich bin Emi und wir machen direkt weiter mit zwei Artists, die dieses Jahr tatsächlich ihren ersten Hochzeitstag feiern. Vorab schon mal Congratulations. Und zwar geht's um Selena Gomez und Benny Blanco. Die beiden haben letztes Jahr am 27. September geheiratet, nach gut 2 Jahren Beziehung. Und seit die ja als Pärchen so richtig public sind, war ja irgendwie von Anfang an auch Musik mit im Bild. Haben sogar ein ganzes Album zusammen gedroppt mit zum Beispiel diesem Track hier. I just wanna go all night, I just wanna go insane, touching the summer rain, harder than the bluest flame, harder than the bluest flame. Bluest Flame, weil Benny Blanco ist ja Musikproduzent, Selena Gomez nicht nur Schauspielerin, sondern hatte auch schon einige krasse und erfolgreiche Songs und Alben. Und die zwei haben sich jetzt noch Becky G dazu geholt, eine ja auch wirklich Weltstar-Künstlerin. Und da ist mal wieder ein krasser Banger draus geworden. Also die zwei scheinen nicht nur zu Hause gut zu funktionieren, sondern auch im Studio. Überzeugt euch selbst. Te Olvido jetzt hier direkt drin für euch in der Playlist auf KISS.

Leute, ich bin Amy und pack euch direkt diesen Banger als nächstes in die Playlist. Another Lover von Kehlani und Lil Wayne. Und Kehlani muss

0: Vielleicht bleibt das so. Im November kommt sie mit ihrer Tour ja auch nach Berlin und Düsseldorf. Und bis dahin hört ihr hier sie einfach bei uns auf KISS.
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0: Was passiert, wenn die Welt untergeht? Leute, ich weiß nicht, ob das so bei mir so ein Ding war früher, aber als ich jünger war, war das irgendwie voll das dramatische Thema, über das man sich mit Freunden einen Kopf machen musste. Da gab es ja auch immer diese Prognosen, wann die Welt untergehen soll. So, was passiert dann? Und ein mögliches Szenario wird aktuell in dem Film Das Ende der Sterne durchgespielt. Da hat nämlich eine riesige Pandemie den Großteil der Menschheit ausgelöscht. Nur wenige haben überlebt und dementsprechend isolieren sich da jetzt viele, sind nur in kleinen Gruppen unterwegs und kämpfen halt jeden Tag ums Überleben. Es geht ums tägliche Ringen um Nahrung oder irgendwelche Hilfsmittel. Und on top gibt's auf jeden Fall auch gut Action. Hauptdarsteller ist Jacob Elordi, der da als Hig einer der Überlebenden ist. Und romantisch wird's auch werden. Also wir haben da Endzeit-Jungle, das ja wirklich immer geht. Dann ein bisschen Romantik, gut Action. Also auch irgendwo der perfekte Vibe eigentlich jetzt, wo wir langsam aber sicher in den Herbst übergehen. 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
1: Leute, was geht? Happy Mittwoch wünsche ich euch. Mille ist heute nicht für euch am Start, dafür ich, Emi. Und wir haben es fast geschafft. Bald ist wieder Mittagspause. Denkt schon mal drüber nach, was ihr euch heute so zum Essen gönnen werdet. Geht ihr healthy oder war es irgendwie schon jetzt so ein stressiger Tag, dass auf jeden Fall ein Döner nötig ist? Bisschen Zeit zum Überlegen bleibt euch auf jeden Fall noch. Und bis dahin gibt euch auf jeden Fall meine Playlist einfach die nötige Energie, um gut durch diesen Tag zu kommen. Ihr hört jetzt Mo Money, Mo Haters von Summer Jam und Sheeran David. Let's go!

0: Kiss FM ist an, hier für euch am Mittwoch, den 2. September. Ich bin Emi und als nächstes wartet der Boy Age auf euch in der Playlist. Der nicht nur krass ist, was Musik angeht, sondern der Boy hat in letzter Zeit auch ziemlich wilde Aktionen durchgezogen, aber für einen mega guten Zweck wirklich. Er hat nämlich Geld für die Down-Syndrom Association gesammelt, zu Ehren seiner jüngeren Schwester Gracie, die selbst Down-Syndrom hat. Und dafür hat er jetzt zuletzt einfach mal den Kilimanjaro bestiegen. Und für alle, die es nicht auf dem Schirm haben, das ist einfach mit 5.895 Metern der höchste Gipfel Afrikas. Also wirklich so eine krasse Leistung. Props gehen raus, feiere ich sehr. Auch eine richtig coole Aktion einfach. Und sein neuer Track, Ring My Bell, ist genauso heftig. Und genau der läuft jetzt hier ganz neu für euch auf KISS.
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0: Kiss Nation, was geht? Ein Happy Mittwoch wünsche ich euch. Ihr hört Kiss FM, ich bin Emi. Und falls ihr irgendwie gerade auf Arbeit hockt und gar nichts bockt, es ist einfach nur Stress oder ihr braucht irgendwas, was euch jetzt nochmal so einen richtigen Energieschub gibt, dann habe ich genau den richtigen Track für euch in der Playlist. J-Hope und Glorilla mit Killin' a Girl, wirklich einen perfekteren Track kann es nicht geben. Also wenn Arbeit gerade einfach ein einziger Stressfaktor in eurem Leben ist oder ihr irgendwie am Struggeln seid, denkt immer dran, you're killin' a girl und es wird wieder leichtere Zeiten geben. Und bis dahin hält euch dieser Track über Wasser und gibt euch die nötige Energie, die ihr braucht. Let's go!
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Don't You Mean What It Is hier für euch auf Kiss FM. Das ist euer Mittwoch mit mir, Emi. Und Leute, als nächstes habe ich einen Song für euch in der Playlist, der nicht einfach nur bockt, sondern literally Leben retten kann. Er hat nämlich die perfekte Anzahl an Beats per Minute, die euch Orientierung geben, wenn ihr mal in eine Erste-Hilfe-Situation kommen solltet und einen Menschen for real wiederbeleben müsst. So. Endlich nicht mehr nur atemlos. Ich habe das Gefühl, das war immer so der Go-To-Song, den alle immer gedroppt haben. So, ja, der hat die perfekte Anzahl an Beats per Minute. So, singt den einfach und dann habt ihr den richtigen Rhythmus. Nein, Leute, jetzt können wir auch den guten, sehr, sehr guten Track sogar von Paschanim nutzen. Augenblick heißt der. Und genau der ist jetzt für euch in der Playlist hier auf KISS. Und an der Stelle auch nochmal der wichtige Reminder, erste Hilfe leisten zu können, ist so, so unfassbar wichtig. Frischt da regelmäßig eure Knowledge auf, weil es kann in entscheidenden Situationen wirklich den kompletten Unterschied.

für euch am Mittwoch. Ich bin Emi und Leute, einmal so komplett gucken, ist eure eigene Moral stabil? Steht ihr zu euren Werten? Oder wenn es so um 500 Euro geht, würdet ihr die schon einfach mal easy über Bord werfen?

Zwei von euch aus der Kiss Nation werden sich gegenübertreten und dann heißt es entweder, komm, ihr seid beide richtig krass korrekte Menschen, ihr steht zu euren Werten, you are standing your ground, ihr könnt gönnen und sagt, komm, wir beide sacken was ein, wir teilen fair, 100 Euro jeweils, check, machen wir so. Oder ihr seid sneaky, ihr könnt nicht so gut gönnen und wollt 500 Euro nur für euch allein und verratet damit die andere Person komplett. Wie seid ihr drauf? Wie tickt ihr? Wie wichtig sind euch eure Werte? Genau das finden wir heraus. Und wenn ihr euch testen wollt, wenn ihr wissen wollt, wie weit ihr gehen würdet für Geld, für 500 Euro, dann müsst ihr erstmal das Codewort abchecken, entweder in der KissFM-App oder auf kissfm.de und dann ab damit an den KISS-Contact 030 20 19 17 17 einfach per WhatsApp schicken. Und um 14 Uhr wird hier wieder gespielt. Ich wiederhole nochmal, um 14 Uhr geht die nächste Runde los. Seid auf jeden Fall am Start.

Kiss Nation, vor so circa 10 Jahren hat keiner die Deutschrap-Szene so krass geprägt, auch im Mainstream vor allem, wie Sixten und auch Raf Camora. Deswegen irgendwie ultra Nostalgie-coded, dass die beiden jetzt einfach einen Track zusammen gedroppt haben.

0: Komm näher heißt der. Auch so ein bisschen emotional. Auf jeden Fall ein richtig gutes Ding als nächstes für euch in der Playlist hier auf Kiss FM. Ich bin Emi und wünsche euch einen Happy Mittwoch.
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1: Heute nicht mit Mille, sondern mit Emi. Und Leute, ab in die Mittagspause mit euch. Wir haben es auf die Minute genau 12 Uhr. Also Zeit, sich Essen zu gönnen, kurz mal durchzuschnaufen und eine richtig Premium-Playlist zu genießen. Genau, die kriegt ihr hier bei mir mit einer der absoluten Deutschrap-OGs mit Legendenstatus und was weiß ich nicht allem. Er ist eine absolute Deutschrap-Ikone. Und das ist vor allem Status, den er safe niemals verlieren wird, weil er droppt einfach weiter krasse Bretter. Rede ist natürlich von Sido und genau ihn hört ihr jetzt hier mit Issa. Yeah.

mit I Just Might hier für euch auf Kiss FM. Leute, ich wünsche euch einen Happy Mittwoch. Emi hier für euch am Start. Und noch 9 Tage, dann droppt es endlich. Das neue Kollabo-Album von Luciano und Jazik. Beides ja unfassbar etablierte Artists im Deutschrap-Game. Und die zwei haben sich jetzt zusammengetan für das Album Starboys. Das ist tatsächlich auch nicht Lucianos so erstes Kollabo-Projekt. Mit Apache hatte er ja schon mal die EP Gesegnet gedroppt. Da gab es dann 6 Tracks von der Kombi. Bei Jazik und Luciano werden es sogar 14 sein. Also wir werden getreated. Am 11. September kommt sie raus und vorher kriegt ihr sie jetzt hier bei mir zu hören. Ihr kriegt hier einen Vorgeschmack drauf mit Gimme Love, ganz neu für euch in der Playlist auf Kiss.

0: an, hier für euch am Mittwoch. Ich bin Emi und wir machen direkt weiter mit dem Girl, das gestern einfach ihren Tourabschluss in London gefeiert hat. Ariana Grande hatte ja echt etliche Konzerte in London, die auch komplett TikTok übernommen haben. Also die Tour ging ja absolut viral, weil sie ja auch seit langem endlich mal wieder auf der Bühne stand und man sie live sehen konnte. Ja, aber jetzt müssen wir erstmal sehen, wann das wieder passiert, wann wir wieder was von ihr hören, weil sie hatte vor kurzem tatsächlich eine Pause angekündigt, in der sie sich jetzt erstmal komplett aus der Öffentlichkeit ziehen möchte. Hat dafür ja auch extra das Musical abgesagt, in dem sie eigentlich ja performen wollte, wo sie mal wieder auf die Theaterbühne für wollte. Genau das alles fällt jetzt ins Wasser. Sie will komplett raus aus der Öffentlichkeit. Also mal sehen, wann wir wieder Ariana Grande vielleicht live erleben können oder was von ihr mitkriegen. Bis dahin hört ihr sie aber auf jeden Fall hier bei uns in der Playlist als nächstes drin mit We Can't Be Friends.
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0: Ja, Leute, mittlerweile kündigt nicht nur der Monat, sondern auch ein bisschen das Wetter den Herbstanfang an. Berlin und Hamburg haben gerade so die 20-Grad-Marke geknackt. Dafür ist es aber gerade in Frankfurt am Main ein bisschen

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Nation, ein paar Wochen ist es gerade mal her. Da waren wir alle auf jeden Fall Feuer und Flamme. Da haben Trikots zu unseren Daily Outfits gehört. Und wir waren alle in absolutem WM-Fieber. Es gab ja leider ein sehr tragisches Ende für die deutsche Nationalmannschaft. Ich hoffe, ihr habt es da draußen alle mittlerweile gut verkraftet. Ja, und leider erweitert sich das tragische Ende jetzt irgendwie nochmal. Antonio Rüdiger, der deutsche Nationalspieler, hat jetzt nämlich gestern verkündet, dass seine Karriere in der Nationalmannschaft zu einem Ende kommt. Seit 2014 ist er einfach Teil dieser, hatte 86 Länderspiele und ja, da werden jetzt höchstwahrscheinlich keine mehr dazukommen. Irgendwie voll sad, dass das Spiel gegen Paraguay so sein letztes dann war, aber er bleibt trotzdem eine Fußballlegende und um den WM-Vibe nochmal kurz hochleben zu lassen, habe ich jetzt Shakira für euch in der Playlist. Sie ist ja wirklich, also wenn man einen Artist mit der WM verbindet, dann ist es Shakira. Sie wartet jetzt in der Kombi mit Burna Boy auf euch. Das ist Dai Dai hier für euch auf KISS FM. Ich bin Emi. Happy Mittwoch euch.

0: Also Kiss Nation, die Frage ist ja eigentlich nur, wie wichtig ist euch euer Image? Oder sagt ihr, ey, für 500 Euro mache ich mir auch sehr gerne meinen Ruf kaputt in der Kiss Nation?
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0: 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Kurz zusammengefasst, zwei von euch aus der Kiss Nation werden sich gegenübertreten. 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Oder ihr sagt ganz oder gar nicht. Und scheißegal, ob euer Ruf dabei einen kleinen Knacks kriegt. 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Genau das ist die Frage. 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Also seid auf jeden Fall mit dabei.

0: Beyoncé und Jay-Z mit Morning Dew hier für euch auf Kiss FM. Happy Mittwoch, Leute. Emi hier für euch am Start und ich hau einfach weiter. Banger after Banger für euch in die Playlist.
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0: Ciao, Bibi ist das von Anaïs, die ja gerade sehr up and coming ist in der deutschen Musikbranche. Droppt diesen Freitag auch ein Feature mit 1999 tatsächlich. Und wenn ihr sie schon kennt, länger auf dem Schirm habt und feiert oder nach dem nächsten Track euch einfach denkt, boah, mega cool, voll mein Vibe, habe ich Bock drauf live zu sehen. Sie geht tatsächlich Anfang nächstes Jahr auf Deutschland-Tour, also checkt das unbedingt mal ab.
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3: Mitbringsel aus dem Urlaub. Die einen lieben es, im Urlaub sich darum zu kümmern, die anderen hassen es, weil dann wird auch euer Gepäck noch schwerer. Carolina hat uns was aus dem Urlaub mitgebracht. Ich spoiler schon mal, es ist eine Mango und wir sollten in der Morningshow schon mal ein bisschen rumraten und Franzi hatte da einen ganz wilden Guess.
4: Ich finde kulinarische Urlaubsmitbringsel richtig geil.
3: Ich kaufe mal irgendwas
4: so
3: aus dem Supermarkt.
4: Ein Stück Parmesan oder so.
5: Ja, normalerweise immer so Magneten oder irgendwelche Postkarten, die man nie verschickt hat, die nimmt man einfach mit oder
4: ja.
5: So.
4: Genau.
5: Aber was ist in heißen Ländern sehr viel besser
4: Fanta.
5: Als... Nein.
3: Das ist Franzis erste Antwort. Ist Fanta.

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1: Heute nicht mit Mille, sondern mir Emi. Und Leute, ein Happy Mittwoch euch. Ich hoffe, dass ihr bislang gut durch den Tag gekommen seid und dass es auch genau so bleibt. Was sich auf jeden Fall nicht verändern wird, ist, dass ihr hier bei KISS die beste Begleitung kriegt. Die britische Girlgroup Flow ist als nächstes für euch in der Playlist, die ja mittlerweile wirklich immer, immer größer wird und das absolut verdient. Vor allem auch, weil sie genau ihr Ding durchziehen und so eine klare Vision haben, an der sie festhalten. In einem Podcast meinten die drei nämlich letztens, dass viele ihnen wohl vorwerfen, dass es schwer sei, mit ihnen zu arbeiten, weil sie so viele und starke Meinungen haben. Worauf die drei dann nur meinten, ey, man muss das einfach nur ownen. So, wenn wir sagen, ja stimmt, weil es unsere Musik ist und uns das krass wichtig ist, so was sollen die anderen noch sagen? Period. Also Learning, steht zu euren Meinungen und lasst euch nicht von Leuten unterkriegen, die damit nicht so klarkommen, wenn ihr eine klare Vision habt. Ihr hört jetzt Leak It hier auf KISS.
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Barbin mit Rio. Damit Happy Mittwoch, Leute. Kiss FM ist an. Ich bin Emi. Und als nächstes habe ich den Boy Quavo für euch in der Playlist, der ja auch sehr bald sein neues Album Köln Live droppen wird. Und wenn man eine Sache dazu schon sagen kann, dann, dass das Feature-Line-Up crazy wird. Wirklich, Offset wurde jetzt zum Beispiel bestätigt. Dann auch Take Off. Future. Also es wird auf jeden Fall gut heftig werden, dass so der alles so krass etablierte Rap-Artist. Auch komplett produziert, by the way, von Pharrell Williams. Also da wird ein Brett auf uns zukommen. Drop-Date gibt's noch nicht, aber dafür jetzt hier ein Vorgeschmack auf Kiss mit Trends.

0: Ich bin Emi. Und Leute, wenn ihr ein Artist mal so richtig eskalieren sehen wollt auf der Bühne, wo Action ist, wo Stimmung ist und das wirklich von Anfang bis Ende, so 100% Programm, dann kann ich euch den Boy hier empfehlen.
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0: Ritalin, ich habe ihn letztes Jahr auf dem Lolla gesehen und es ging nur ab. Also wie man Bühnen richtig einnimmt und Stimmung macht, hat er auf jeden Fall studiert. Ritalin mit Beste Stadt als nächstes für euch in der Playlist hier auf KISS.
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0: Geiger und Chris Brown mit Nasty hier für euch bei Kiss FM. Wir haben Mittwoch, den 2. September. Ich bin Emi. Und Leute, Nasty im nicht versauten Sinne ist tatsächlich ein sehr gutes Stichwort. Seid ihr so nasty, dass ihr sagt, wenn ich die Chance habe, 500 Euro für mich komplett zu klären, dann werde ich sie auch ergreifen, auch wenn ich dafür andere komplett verraten muss.
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0: Ja, genau, das ist die Frage hier bei Kiss or Steal. Und das Spiel ist wirklich einfach komplette Endstufe Charaktertest. Ich erkläre euch kurz, okay? Zwei von euch aus der Kiss Nation werden sich gegenübertreten. Und dann heißt es entweder, ihr könnt gönnen, müsst nicht immer die ganze Hand nehmen, wenn man euch einen kleinen Finger reicht. Seid happy, wenn beide in dem Spiel gewinnen und 100 Euro am Ende mitnehmen. Oder kommt für euch sowas überhaupt nicht in Frage, ganz oder gar nicht. 500 Euro soll es für euch komplett allein geben. Wie gnadenlos seid ihr drauf? Genau das finden wir hier raus. 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Also seid

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2: Happy Mittwoch, Kiss Nation. Kiss FM läuft hier für euch am Mittwoch. Es ist 13.32 Uhr. Wir sind schon wieder auf dem Weg in Richtung Feierabend. Und da wir ja mittlerweile schon wieder September haben, bedeutet das aber leider, dass wir nicht mehr stundenlang irgendwie bei Tageslicht in einem Park chillen können nach Feierabend. Die Zeiten sind erstmal wieder vorbei. Aber ich habe gestern was gelesen, was irgendwie so ein kurzer Reality-Check war und auch irgendwie nice to know am Rande. Und wodurch wir vielleicht noch mal ein bisschen mehr appreciaten können, dass wir doch so lange Sommer mittlerweile haben. War nämlich nicht immer so. Der Sommer im Vergleich zu den 1950ern, also den so unsere Omis und alle miterlebt haben, der ist mittlerweile 20% länger. Also das nächste Mal, wenn wir uns beschweren, vielleicht nicht vor unseren Omis, weil die mussten noch ganz andere Zeiten erleben, okay? Damit Happy Mittwoch, Leute. Ich bringe euch weiter mit den besten Tracks durch den Tag. Ihr hört jetzt hier Summer Jam in der Kombi mit Shirin David. Das ist Mo Money, Mo Haters.

Khalifa featuring Snoop Dogg mit Black and Yellow hier für euch auf Kiss FM. Happy Mittwoch, Leute. Emi hier für euch am Start. Und als nächstes haue ich euch einen Track von Green und Finch in die Playlist, der einem, ja, trotz des sich androhenden Herbst doch nochmal so Sommerfeelings gibt. Koh Phangan heißt der.

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2: Genau. Und Big Mo hier. Und nochmal kurz zu deiner Frage. Was war denn damals dein Spitzname in der Schule?
3: Was war denn deine? War es auch damals schon Big Mo?
2: Nein. Ich weiß nicht, ob ich das sagen will. Muffi.
3: Wie bitte?
2: Muffi.
3: Ich hab's nicht richtig verstanden.
2: Muffi, Mann! Muffi.
3: Muffi?
2: Ja, keine Ahnung, wieso die Kinder darauf gekommen sind in der Grundschule.
3: Okay, Muffi.
2: Aus Maurice wurde Muffi, weiß ich. Und ich hab's auch akzeptiert, ich hab's nie hinterfragt. Ich war Muffi. 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
3: Und dann hast du dich so richtig wie so ein Phönix aus der Asche, bist du dann zu Big Mo geworden.
2: Ja, ungefähr genauso.
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2: Ja.
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0: Darum geht es jetzt. Pink Panther ist ein Ice Spice, haben wir gerade gehört mit Boys Alive. Hier ist Gianluca live, ragazzi. Bei mir im Kurskontakt ist Helin. Was geht ab, Helin?
1: Hi.
0: Hi, Helin, woher kommst du?
1: Hamburg.
0: Hamburg, Grüße nach Hamburg. Und Philipp ist auch am Start. Was geht ab, Philipp?
2: Hey, grüß dich. Ja, alles gut. Trink halt Kaffee.
0: Trink halt Kaffee, sehr schön. Nicht zu viel trinken, Philipp. An der anderen Leitung am Kurskontakt ist die Helin. Philipp, woher kommst du?
2: München.
0: München, ey, Grüße runter und Grüße hoch.
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0: Helin versus Philipp. Schön, dass ihr beide am Start seid. Geht's euch gut soweit?
2: Ja, soweit noch. Ja.
0: Ja, der eine trinkt Kaffee. Helin, was machst du? Was trinkst du?
1: Gerade gar nichts. Bin am Arbeiten.
0: Oh, sehr schön. Ja, dann, weiß ich nicht. Lass mal kurz die Arbeit liegen und Philipp, Kaffeetasse gut festhalten. Denn es geht für euch jetzt um sehr viel Geld. Kiss or Steal, ihr kennt die Spielregeln. Ich hole nochmal alle ins Boot aus der Kiss Nation. Ihr könnt blöffen, ihr könnt euch die Story vom Pferd erzählen, ihr könnt aber auch ehrlich sein. Wichtig ist nur, am Ende entscheidet ihr. Kiss oder Steal. Kurze Übersicht. Es geht für euch um sehr viel Kohle. Wählt ihr beide Kiss, teilt ihr euch die Kohle gerecht und jeder klärt sich einen Huni. Wählt einer von euch Steal, kassiert er allein 500 Euro, der andere geht leer aus. Wählt ihr beide Steal, verliert ihr alles und 0 Euro für beide. Soweit alles klar?
2: Alles klar.
1: Ja.
0: Okay. Ihr habt wirklich nur wenige Sekunden Zeit. Ihr hört den Ticker im Hintergrund. Es sind um die 10 Sekunden, die ihr Zeit habt, um euch voneinander zu überzeugen, warum ihr die Kohle braucht. Was ihr vorhabt, müsst ihr nicht sagen, könnt ihr, was auch immer. Okay? Alright. Okay. Sobald der Ticker um ist, sofort abbrechen, denn dann ist die andere Person dran. Soweit alles in Ordnung? Immer noch? Seid ihr noch da? Seid ihr noch bei mir?
2: Okay. Yes.
0: Perfekt. Okay. Helin, wir starten mit dir. Philipp, ich hoffe, es ist in Ordnung. Ladies first?
2: Ja, klar.
0: Okay, Helin, deine 10 Sekunden, um Philipp zu überzeugen, laufen ab jetzt.
1: Also, ich bin dafür, dass wir beide Kiss nehmen, weil ich finde, 250 Euro sind schon richtig stark. Und am Ende haben wir beide gewonnen. So riskieren wir nichts und gehen beide dann mit Geld nach Hause.
0: Hey, auf die Sekunde genau, 10 Sekunden genutzt. Sehr gut, Helin. Okay. Philipp, hat dich das jetzt emotional gecatcht?
2: Ja.
0: Nein, Philipp, das waren die 10 Sekunden Story von ihr, von Helin aus Hamburg. Ja. Jetzt, Philipp, bist du dran. Deine 10 Sekunden laufen ab jetzt.
2: Ja, also ich gebe dir auch recht. 250 Euro sind viel Geld und ich würde auch gerecht aufteilen. Und wir haben auch dein Baby daheim und 250 Euro sind 250 Euro. Und es wird gut mit reinfließen. Genau.
0: Das waren deine 10 Sekunden, also nochmal. Wenn ihr beide Kiss wählt, teilt ihr 200 Euro gerecht und jeder klärt sich einen Huni. Wenn einer von euch Steal schreibt, kassiert er alleine 500 Euro, der andere geht leer aus. Okay. Das ist die Übersicht, das waren eure Stories. So, und während ihr, Helin und Philipp, jetzt bitte per WhatsApp an KISS-Contact 030 20 19 17 17 eure Entscheidung kommuniziert, entweder Kiss oder Steal schreibt, gebe ich euch nochmal 3 Minuten Zeit, okay? In 3 Minuten Kiss Nation hören wir, wie Helin aus Hamburg und Philipp aus München sich entschieden haben. Okay? Und ihr bleibt bei mir.
2: Okay.
1: Okay.
0: Alright. Kiss or Steal.

0: 14 Uhr und 12 Minuten, ihr hört Gianluca live. Bei mir am Kiss Contact sind die Kiss of Steel Kandidaten Helen aus Hamburg. Hallo Helen.
1: Hi.
0: Und Philipp aus München. Was geht ab, Philipp?
2: Hi, ja. Aufgeregt. Puls steigt.
0: Puls steigt, das kann ich verstehen. Recap. Vor 3 Minuten haben die beiden versucht, sich mit ihren Stories zu überzeugen. Dann hatten sie nochmal 3 Minuten Zeit, sich zu entscheiden. Kiss or Steal. Und die Nachrichten sind eingegangen.
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0: Ja, aber ich kann euch beide verstehen. Ne? Am Ende 500 Euro klingt nach einem großen Batzen. Würde man irgendwie freundschaftlich teilen wollen, geht ihr dann mit einem Huni nach Hause. Und das war ja auch euer Vorhaben, ne, ihr beiden?
2: Mhm.
0: Okay.
2: Mhm.
0: Die Nachrichten sind eingegangen, Ladies and Gentlemen. Und auch an euch beide. Helen, Philipp. Ich kommuniziere erst eine Entscheidung. Egal, wie die gefallen ist, versucht am Telefon keine Reaktion zu zeigen. Kann ja sein, dass A oder B gewählt wurde, ne? Versucht cool zu bleiben.
2: Ja.
0: Die Nachrichten sind vorhin eingegangen. Relativ schnell entschieden hat Philipp.
2: Mhm.
0: Und Philipp, mit deiner Entscheidung fange ich an. Philipp hat Steel geschrieben. Die Frage ist nur, was hat Helen geschrieben? Helen hat auch Steel geschrieben.
4: Loser.
0: Da wolltet ihr euch beide ein bisschen arg verarschen. Philipp, warum hast du Steel geschrieben, obwohl du eigentlich d'accord warst mit Helens Vorhaben?
2: Ja, irgendwie war ich d'accord, aber irgendwie dachte ich auch so, was ist, wenn sie doch irgendwie... Also ich war mir sehr, sehr unsicher und dachte mir, ich probiere es einfach.
0: Na, weil Helen hätte ja die Kohle für den Umzug gut gebrauchen können und ja, du wolltest es, ehrlich gesagt, hier fürs Baby, ne?
2: Das stimmt, ja.
0: Helen, warum hast du gesagt, nee, komm, ich muss jetzt stehlen, ich trau Philipp nicht?
1: Hat sich tatsächlich für mich so ein bisschen unsicher angehört und ich dachte mir am Ende auch, komm, entweder verlieren wir beide oder ich gehe gut nach Hause.
0: Ihr Lieben, aber genau das ist Kiss or Steal. Ihr habt jetzt in dem Fall beide die Arschkarte gezogen. 0 Euro für beide. Ihr wolltet beide zu viel. Ihr wart zu gierig. Ihr habt stealen wollen.
1: Yeah.
0: Trotzdem, ganziger Knutscher, geht rüber. Zu dir nach München, Philipp, und natürlich auch zu dir nach Hamburg, Helen. Ihr seid super.
2: Macht's weiter. Ciao, ciao.
0: Dankeschön. Ciao. Ey, Ragazzi, und am Ende ist genau das Game. Zu hoch gepokert, Dicker. Zu hoch gepokert. 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

0: Nice, a classic von Jason Derulo mit What You Say. Hier ist Kiss FM, Home of Hip Hop and R&B mit mir, Gianluca Live. Gleich Junior China Playlist, die neue Nummer von Sido mit Issa, Ray, 070's Shake und noch viel, viel mehr. Stay with me. Jetzt aber erstmal Weather Check.
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0: Auch wenn es nicht danach aussieht, aber heute bleibt es fast überall trocken bei uns in der Kiss Nation. Temperaturen heute zwischen 23 und 25 Grad. Nur Freiburg sticht raus mit ganz viel Sonne und 27 Grad. Regenschirm braucht ihr ehrlich gesagt heute nicht. Es regnet gerade aktuell nur in Schleswig-Holstein. Ansonsten, ey, alles okay. Alles in Ordnung. Die nächsten Tage sehen ein bisschen Mischmasch aus. Morgen in Berlin und Hamburg, morgens und mittags. Da regnet es ordentlich runter, da braucht ihr ein Schirmchen auf jeden Fall, bei maximal 22 Grad. Ansonsten im Rest der Kiss Nation sehr viel Sonne, harmlose Wolken bei 26 Grad. Nice.
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1: Sido mit Issa auf Kiss FM. Hier ist Gianluca Live für euch. Am Mittwochnachmittag, der GRC. 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
1: Wir stellen euch vor die ultimative Prüfung, Ladies and Gentlemen. Es geht ja aber auch um einen fetten Batzen Kohle. Es ist ja nicht so, dass es irgendwie um nichts geht. Elisa und Marco haben beide gestealt. Melanie und Sandro haben in Big Mo's Morning Show gestealt. Vorhin hatten wir Helen aus Hamburg und Philipp aus München. Wollten auch beide stealen. Das hören wir später nochmal bei mir in der Show. Aber bei Kerstin und Tatjana ist das Ganze komplett anders ausgegangen und Bruder haben die beiden gelogen. Ihr habt 10 Sekunden Zeit. Wir fangen mit Kerstin an. Kerstin, deine 10 Sekunden laufen ab jetzt.
3: Ja, ich bin dafür, dass wir es gerne teilen, weil ich bin auch sehr sozial. Da durch die Kittys eher leer ausgehen, wäre es natürlich schade. So können wir halt natürlich schön was mit den Kindern unternehmen und ja und feiern und dass keiner leer ausgeht. Und wir einfach schön die High Five geben können und sagen, yay, geil,
1: Zeit
3: wir
1: haben Zeit ist um. Hast aber sehr, sehr gut genutzt. Und jetzt ist Tatjana dran. Tatjana, deine 10 Sekunden. Laufen ab jetzt!
4: Ja, also so viel gibt es eigentlich nicht zu sagen. Ich habe eigentlich damit vor, die Kinder kennen. Mit der Hälfte würde das natürlich auch optimal passen. Und natürlich schön, wenn mehrere Kinder natürlich davon was haben. Also ich bin bereit zu teilen.
1: Beide Nachrichten sind eingegangen. Kerstin hat Kiss geschrieben.
4: Ja.
1: Was hat Tatjana geschrieben?
4: Bestimmt nicht.
1: Tatjana hat gestealt!
4: Ja, war klar. Na dann, herzlichen Glückwunsch. Ey, sorry. Jo, jo. Der September kommt und da haben so viele Geburtstag. Das ist echt ein gutes Geld, was man gebrauchen kann.
5: Jo. 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
1: Ja, so kann's auch gehen. 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Jetzt für euch Mucke von Kehlani. Zusammen mit Lil Wayne, Another Lover.

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1: Ragazzi, wie gut kennt ihr die Hauptstadt? Seid mal ehrlich, Kiss Nation. Wisst ihr, welche Flüsse durch Berlin fließen oder wie viele Einwohner die Stadt hat? Na? Ey, macht einfach mit, hier bei mir beim Best of Berlin Quiz. 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Gemeinsam mit euch. 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Und wir haben jetzt gerade eine Quizrunde. Ladies and Gents, bei mir am Kiss Contact ist Kisserin Janine aus Berlin. Was geht ab, Janine?
14: Hi, Janine.
1: Also, Quizformat verstanden. Du bekommst 2 Gillette-Fragen und 5 Berlin-Fragen. Sieh zu, dass du rasierst. Und zwar jeder einzelne, okay?
14: Okay.
1: Okay. Die Zeit startet ab jetzt. Wie heißt das inoffizielle Berliner Maskottchen, das überall in der Stadt steht und das auch Gillette zum Jubiläum gestaltet hat?
14: Das ist der süße Buddy
1: Bear. Yes. Wie heißen die schärfsten Klingen von Gillette, die in Berlin produziert werden?
14: Gillette Latt.
1: Sehr gut. Wie heißt die bekannte Einkaufsstraße in West-Berlin, genauer gesagt Charlottenburg?
14: Na, Wilma ist das da. Wilmersdorfer.
1: Ja, okay, wir machen mal weiter. Welcher große Park, der wie ein Stadtteil heißt, liegt mitten in Berlin?
14: Tiergarten, sorry.
1: Ja, sehr gut. Wo stehen viele alte Museen mitten in der Spree?
14: Scheibenkleister, wie hießen die denn? Museumsinsel.
1: Ja, sehr gut. Was ist das größte Fußballstadion in Berlin? Obvious?
14: Olympiastadion.
1: Sehr gut. Letzte Frage. Wie heißt der bunt bemalte Mauerabschnitt beim Ostbahnhof?
14: Eastside. Also Eastside Gallery.
1: Yes! Okay. Und du hast tatsächlich auf den letzten Drücker nur eine Frage falsch beantwortet. Nee. Und das ist die Frage mit, wie heißt die bekannte Einkaufsstraße in West-Berlin? Genau gesagt Charlottenburg. Der Kudamm wurde gesucht. Aber Janine, der Rest...
14: Ich fand Wilmersdorfer.
1: Ja, ist doch nicht schlimm, ist doch nicht schlimm. Der Rest ist goldrichtig. Sehr gut, sehr gut, sehr gut. 6 von 7 Fragen. Top, top, top, top, top. Das wäre dein Golden Ticket, als eine von beiden Kandidaten mit uns in das Gillette-Werk zu gehen in Berlin. Toi, toi, toi.
14: Ich würde mich mega freuen.
1: Ich drücke dir die Daumen, was du auf jeden Fall schon geklärt hast, ist ein Gillette-Rasierset auf unseren Nacken. Herzlichen Glückwunsch, Mausi.
14: Danke.
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1: Mit Alex. Nach der Stromnetzsabotage in Brandenburg hat es anscheinend einen ähnlichen Vorfall in Nordrhein-Westfalen gegeben. Täter hatten möglicherweise leitfähiges Material auf eine Oberleitung gebracht und damit den Kurzschluss ausgelöst. In dem Kraftwerk mussten mehrere Blöcke heruntergefahren werden. In Brandenburg ermittelt die Polizei inzwischen unter anderem wegen Terrorverdachts. Die Bundesregierung hat die Einkommenssteuerreform beschlossen. Geplant ist, die Steuerzahler ab dem übernächsten Jahr um 10 Milliarden Euro pro Jahr zu entlasten. Profitieren sollen vor allem Menschen mit geringen und mittleren Einkommen und Familien. Gleichzeitig zahlen Besserverdienende dann mehr. Der Steuersatz von 45% für sehr hohe Einkommen soll früher greifen als bisher. Und es wird ein neuer Reichensteuersatz von 47% eingeführt für Menschen, die mindestens 280.000 Euro im Jahr verdienen. Bricht man ein Studium oder eine Ausbildung ab und die Eltern bekommen noch Kindergeld, kann die Familienkasse das zurückfordern. Ein Gericht in Baden-Württemberg hat das entschieden. In dem Fall ging es um eine Frau, die Kindergeld für ihre volljährige Tochter beantragt hatte. Die Tochter hatte sich aber nicht, wie angegeben, zu dem Zeitpunkt um einen Studienplatz beworben, sondern erst viel später. Deswegen muss die Mutter nun mehr als 4.000 Euro zurückzahlen. Viele KI-Chatbots wie ChatGPT oder Gemini können EU-Sanktionen gegen russische Medien umgehen und Zugang zu den Inhalten ermöglichen. Wenn die Chatbots einen entsprechenden Auftrag bekämen, führten sie diesen auch aus, ohne geltende Verbreitungsverbote zu berücksichtigen, heißt es bei Reporter ohne Grenzen. So könnten Nutzer zum Beispiel Inhalte von Medien wie Russia Today oder Sputnik sehen, obwohl die in der EU verboten sind. Der Sender Russia Today wird vom russischen Staat finanziert und geleitet. Ihm wird vorgeworfen, den Sender zur Propagandaverbreitung zu nutzen.
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0: Slim in Texas Hold'em. Shoot. Home of Hip-Hop and R&B, hier ist KISS FM mit mir, Gianluca Live. Und jetzt wird es Zeit, eure offizielle Rage-Plattform auszupacken. Nur für euch.
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0: Ihr seid pisst, ihr seid abgefuckt von egal was, egal welche Person, dann lasst eurem Frust mal freien Lauf. 030 2019 1717. Wir hören mal, was reingekommen ist.
3: Hallo, hier ist der Noah aus Berlin und ein dickes Fuck you geht raus an den Busfahrer, der mich mit meinem platten Reifen und meinem Fahrrad nicht in den Bus gelassen hat. Kleiner.
0: Also, kann man so stehen lassen, oder? Kann man so stehen lassen? Nice, Noah. Ärger dich nicht. Aber gutes Fuck you. Nächstes.
4: Hallo, ich heiße Melissa und komme aus Köln. Und ich würde meinen Fuck you an die Deutsche Bahn vergeben, weil ich wegen denen ein sauwichtiges Vorstellungsgespräch verpasst habe. Deshalb Fuck you an die Deutsche Bahn.
0: Boah, ärgerlich. Ey, auch zwei Kolleginnen aus dem KISS-Team, die sind auch heute Morgen um 7 Uhr mit einem sehr, sehr wichtigen Zug, hätten da eigentlich losfahren müssen wegen Interviews und so. Am Arsch. Ausgefallen, Bruder. Einer nach dem anderen. Ich verstehe den Frust. Und wenn ihr genauso abgefuckt seid und einfach nur ragen wollt, dann ist das hier eure richtige Plattform. Schickt mal eure Fuck-Yous rein per WhatsApp-Sprachmemo an die Fuck-Yout-Line 030 2019 1717.
1: Jetzt.

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0: Unfassbar gute Nummer von Flow. Home of Hip Hop in R&B. Lee Kids habt ihr gerade in der Kiss Playlist gehört. Hier ist Gianluca live. Und ja, es ist jetzt der zweite Tag des Septembers. Aber ihr wisst ja auch, ne? Mit jedem neuen Monat gibt es irgendwie hier und da neue Gesetze, neue Veränderungen. Was sich alles für uns verändert in der Kiss Nation, das hat Kollegin Michelle aus den News für euch zusammengefasst.
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2: Alkoholverbot, Warntag und Oktoberfest. Im September gibt's wieder ein paar Neuigkeiten und Änderungen. Ab jetzt gilt an den ersten Bahnhöfen ein neues Alkoholverbot. Und zwar am Berliner Hauptbahnhof, Berlin-Gesundbrunn, in Kiel und Braunschweig. Heißt, auf den Bahnsteigen und in den Bahnhofshallen dürft ihr keinen Alkohol mehr trinken. Verschlossen mitnehmen dürft ihr ihn aber weiterhin. Bis Mitte Oktober soll das Verbot dann an allen Bahnhöfen in Deutschland gelten. Außerdem steht der bundesweite Warntag an. Am 10. September, also nächste Woche Donnerstag, bekommt euer Handy gegen 11 Uhr eine Testwarnung. Auch Sirenen und wir hier im Radio sind Teil der Aktion. Mitte September startet dann wieder das Oktoberfest in München. Und für Football-Fans gibt's mehr NFL im deutschen Fernsehen. RTL und Sky zeigen in der neuen Saison mehr Spiele live. Ende September gibt's dann noch neue Labels beim Einkaufen. Die sollen euch direkt zeigen, welche Rechte ihr habt, wenn ein Produkt kaputt geht. Also ob der Hersteller zusätzlich eine längere Garantie gibt.
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0: Vertrauen oder Verrat? Wahrheit oder Lügen? Kiss oder Steal, ladies and gentlemen? Es ist Mittwoch, der 2. September. Ihr hört Gianluca live auf Kiss. Was geht ab?
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0: Am Ende geht es um einen Haufen Kohle. Und ich checke, wenn ihr euch so krass überzeugen wollt und am Ende stehlen wollt, aber nicht zu hoch pokern. Kiss or Steal funktioniert folgendermaßen. Zwei Kisser treten gegeneinander an, müssen sich von der eigenen Entscheidung jeweils gegeneinander überzeugen. Und ihr könnt alles machen. Versprechen, blöffen, flehen, eiskalt lügen. Und dann wird entschieden. Wählen beide Kisser das Wort Kiss. Dann wird die Kohle geteilt und jeder klärt sich 100 Euro. Wählt einer von den Kissern Steal, kassiert der allein 500 Euro, der andere geht leer aus, wählen beide Stil, verlieren beide alles, okay? Und so lief das in einer der ganz vielen Spielrunden bei uns ab.
2: Also mein Hund ist so zuckersüß, der braucht einfach was Neues. Und außerdem, meine Kinder sind 5 und 8 und die brauchen bestimmt auch noch irgendwas.
3: Also schön hier die Tiere und die Kinder vorgeschoben, okay, alles klar. Und Marco, deine 10 Sekunden ab jetzt!
4: Ja, wenn man jetzt teilt, dann hat man auf jeden Fall auch ein Kissen für seinen Hund am Ende, bevor man gar nichts hat, wa?
3: Das ist jetzt aufregend, weil wir wissen ja selber nicht, was hier passiert. Das ist jetzt die erste Folge der neuen Staffel von Kiss or Steal. Ich habe das Kiss-Phone in der Hand und ihr schickt mir jetzt ein Wort und dann mal gucken, was rauskommt. Wenn ihr beide wirklich Kiss schreibt, dann geht ihr beide hier mit 100 Euro raus. Wenn ihr beide Stealen wollt und Steal schreibt, geht ihr beide leer aus. Aber wenn einer Kiss und einer Steal schreibt, dann freut sich die Steal-Person über 500 Euro.
5: Und denkt dran, dass vielleicht die ein oder andere Person, die das hört, falls ihr stealt, euch auf jeden Fall ein bombastic Side-Eye gibt. Ihr macht euch definitiv unsympathisch in der Kiss Nation. Ihr müsst halt wissen, was euch wichtiger ist. Sympathie und Gerechtigkeit und Teilen und Nächstenliebe oder halt einfach euer Ego und euer eigener Kontostand.
3: Kiss or Steal, jetzt mir schicken hier an den Kiss Contact. Also, Elisa hat schon geschickt. Marco, du auch. Interessant, was ich hier so sehe.
5: Ich habe eine Ahnung, aber ich weiß nicht.
3: Ihr beide habt gestealt!
5: Ich wusste es!
3: Man kann es ja probieren.
4: Ja, na klar.
3: So geht das Spiel, aber jetzt, ihr hättet mit 100 Euro rausgehen können und jetzt geht ihr beide mit 0 Euro raus.
5: Ich bin reingeschissen, wa?
4: Ja, aber so geht's ja perfekt.
3: Ja, sehr schön, haben beide verkackt. Das ist besser, als wenn nur einer verkackt war.
4: Genau.
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1: Wettermäßig, ich weiß, es sieht nicht so aus, aber es bleibt fast überall trocken bei uns in der Kiss Nation. Auch wenn hier und da die ein oder andere fette graue Wolke mehr im Himmel ist, passiert aber nichts. Es regnet eigentlich nur in Schleswig-Holstein hier und da mal ein bisschen runter. Ansonsten alles cool, Topwerte bei bis zu 27 Grad, zum Beispiel in Freiburg im Breisgau, 25 Grad in Stuttgart, 25 auch in Frankfurt, Berlin und Hamburg aktuell 22 Grad. Die nächsten Tage werden aber sehr mischmasch. Morgen in Berlin und Hamburg von morgens bis mittags und nachmittags relativ viel Regen, überall fette graue Wolken und auch ein bisschen fresher bei nur noch 22 Grad. Und überall sonst im Rest der Kiss Nation bis zu 26 Grad und sehr viel Sonne. Also mit anderen Worten, an alle anderen, die im Süden, Südwesten oder Südosten Deutschlands leben, ihr habt es nochmal geil. Und Berlin und Hamburg halt nicht so. Toll. Ich gönn's euch aber.
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2: Genau. Big Mo hier und nochmal kurz zu deiner Frage. Was war denn damals dein Spitzname in der Schule?
3: Was war denn deine? War es auch damals schon Big Mo?
2: Nein. Ich weiß nicht, ob ich das sagen will. Muffi.
3: Wie bitte?
2: Muffi.
3: Ich hab's nicht richtig verstanden.
2: Muffi, Mann! Muffi.
3: Muffi?
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1: Mit Alex. Die Bundesregierung hat Milliardenentlastungen über die Einkommenssteuer beschlossen. Finanzminister Klingbeil spricht von einem wichtigen Schritt. Er selbst saß wegen einer Flugzeugpanne in den USA fest und konnte bei der Sitzung nicht dabei sein.
2: Für mich ist das natürlich bedauerlich, dass ich heute nicht dabei sein kann. Ich habe an dieser Einkommenssteuerreform intensiv gearbeitet. Das ist für mich auch eins der Projekte, die im Koalitionsvertrag sehr wichtig sind. Aber ich muss einfach die Warnung der Crew und sagen der Flugbereitschaft sehr ernst nehmen. Ich bin allen sehr dankbar, dass wir auf die Sicherheit auch aller Mitreisenden achten.
1: Die Änderungen bei der Einkommenssteuer sollen vor allem Menschen mit niedrigeren und mittleren Einkommen entlasten. Nach dem Angriff auf ein Umspannwerk am Kohlekraftwerk Jenschwalde in Brandenburg ermittelt die Polizei unter anderem wegen Terrorverdachts. Das Polizeipräsidium teilte mit, es gehe unter anderem um den Verdacht der Bildung einer terroristischen Vereinigung, um die Störung öffentlicher Betriebe und das Herbeiführen einer Sprengstoffexplosion. Einen ähnlichen Fall gab es gestern Abend in Nordrhein-Westfalen. An einem Umspannwerk in Bergheim gab es einen Kurzschluss. In Bayern hat sich die Tür eines ICE-Zuges bei 200 km/h geöffnet auf der Fahrt von München nach Dortmund. Die Polizei sagt, die Notentriegelung der Tür sei betätigt worden, deswegen sei die Tür aufgegangen. Nach einer Notbremsung blieb der Zug stehen. Die Polizei startete eine Suchaktion, um zu kontrollieren, ob jemand aus dem Zug gefallen und verletzt worden war. Es wurde aber niemand gefunden. Durch den Stopp hatten mehr als 120 Züge Verspätung. Die Billig-Airline Ryanair will im Winter weniger Flüge anbieten. Grund sind die gestiegenen Kerosinkosten. Die Airline rechnet außerdem damit, dass die Ticketpreise für europäische Kurzstreckenflüge erheblich steigen, wenn die Ölpreise bis zum nächsten Sommer so hoch bleiben. Ryanair fliegt überwiegend Strecken innerhalb Europas.
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3: Ragazzi, noch 2 Stunden zusammen, Kiss Nation. Endspurt in Richtung Feierabend zusammen mit richtig geiler Mucke in der Kiss FM Playlist. Unter anderem Doja Cat, Dainty Thomas mit dem Classic und das hier, das ist der neueste Banger von Summer Jam zusammen mit Shirin David's Mo Money, Mo Haters. 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

0: Doja Cat mit Jealous Type auf KISS FM. Hier ist Gianluca live. Euer Weg in Richtung Feierabend zusammen, KISS Nation, mit einem neuen Banger von der fantastischen Cardi B. Und am Ende, achtet auf das Ende dieses Tracks. Denn ich glaube, es gab noch nie ein so geiles, so perfektes Na-na-na-na-boo-boo.
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1: Wettermäßig, ich weiß, es sieht nicht so aus, aber es bleibt fast überall trocken bei uns in der Kiss Nation. Auch wenn hier und da die ein oder andere fette graue Wolke mehr im Himmel ist, passiert aber nichts. Es regnet eigentlich nur in Schleswig-Holstein hier und da mal ein bisschen runter. Ansonsten alles cool, Topwerte bei bis zu 27 Grad, zum Beispiel in Freiburg im Breisgau, 25 Grad in Stuttgart, 25 auch in Frankfurt, Berlin und Hamburg aktuell 22 Grad. Die nächsten Tage werden aber sehr mischmasch. Morgen in Berlin und Hamburg von morgens bis mittags und nachmittags relativ viel Regen, überall fette graue Wolken und auch ein bisschen fresher bei nur noch 22 Grad. Und überall sonst im Rest der Kiss Nation bis zu 26 Grad und sehr viel Sonne. Also mit anderen Worten, an alle anderen, die im Süden, Südwesten oder Südosten Deutschlands leben, ihr habt's nochmal geil. Und Berlin und Hamburg halt nicht so. Toll. Ich gönn's euch aber.
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0: Yuyun Raf Camora. Deutschrap von aller Feinsten habt ihr hier gerade bekommen. Mit Komm näher, nice Nummer. Hier ist Gianluca live für euch auf Kiss FM. 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Wir wechseln jetzt mal das Thema an alle, die jetzt gerade auf Jobsuche sind. Vielleicht habe ich ja den Traumjob schlechthin für euch. Was ihr machen müsst, ist eine Menge Eis essen. Was ihr dafür bekommt, ist eine Menge Kohle. Alle Infos dazu hat Kollegin Michelle aus den News.
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2: Snoop Dogg sucht gerade jemanden, der für ihn Eis testet für $10,000 im Monat. Snoop Dogg hat seit ein paar Jahren nämlich eine eigene Eismarke Dr. Bombay und sucht jetzt einen International Ice Cream Tester. Und dafür könnt ihr euch von überall auf der Welt bewerben. Berufserfahrung braucht ihr dafür auch nicht. Statt Lebenslauf und Anschreiben müsst ihr bei der Bewerbung zum Beispiel Fragen zu verschiedenen Geschmackskombinationen beantworten und Social Media Posts dazu schreiben. Außerdem steht in der Jobbeschreibung, ihr sollt neue Eissorten probieren und Feedback geben, bei neuen Sorten mithelfen, sie zu kreieren, internationale Foodtrends beobachten und Content für Social Media erstellen. Dafür gibt's dann $10,000 im Monat und ausgeschrieben ist die Stelle erstmal für 3 Monate.
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0: 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September. 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
0: Am Ende geht es um einen Haufen Kohle. Und ich checke, wenn ihr euch so krass überzeugen wollt und am Ende stehlen wollt, aber nicht zu hoch pokern. Kiss or Steal funktioniert folgendermaßen. Zwei Kisser treten gegeneinander an, müssen sich von der eigenen Entscheidung jeweils gegeneinander überzeugen. Und ihr könnt alles machen. Versprechen, blöffen, flehen, eiskalt lügen. Und dann wird entschieden. Wählen beide Kisser das Wort Kiss. Dann wird die Kohle geteilt und jeder klärt sich 100 Euro. Wählt einer von den Kissern Steal, kassiert der allein 500 Euro, der andere geht leer aus, wählen beide Stil, verlieren beide alles, okay? Und so lief das in einer der ganz vielen Spielrunden bei uns ab. Ihr habt 10 Sekunden Zeit. Wir fangen mit Kerstin an. Kerstin, deine 10 Sekunden laufen ab jetzt.
2: Ja, ich bin dafür, dass wir es gerne teilen, weil ich bin auch sehr sozial. Dadurch, dass Kittys eher leer ausgehen, wäre es natürlich schade. So können wir halt natürlich schön was mit den Kindern unternehmen und ja, und feiern und dass keiner leer ausgeht. Und ja, dass wir einfach schön die High Five geben können und sagen, yay, geil, wir
0: haben Zeit. Hast aber sehr, sehr gut genutzt. Und jetzt ist Tatjana dran. Tatjana, deine 10 Sekunden. Laufen ab jetzt!
3: Ja, also so viel gibt es eigentlich nicht zu sagen. Ich habe eigentlich damit vor, die Kinder kennen. Mit der Hälfte würde das natürlich auch optimal passen. Und natürlich schön, wenn mehrere Kinder natürlich davon was haben. Also ich bin bereit zu teilen.
0: Beide Nachrichten sind eingegangen. Kerstin hat Kiss geschrieben.
3: Ja.
0: Was hat Tatjana geschrieben?
3: Bestimmt nicht.
0: Tatjana hat gestealt!
3: Ja, war klar. Na, Daniel, herzlichen Glückwunsch. Ey, sorry. Jo, jo. Der September kommt und da haben so viele Geburtstag. Das ist echt ein gutes Geld, was man gebrauchen kann.
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1: Rush Hour Time bei uns in der Kiss Nation. Achtung auf der A9 Berlin Richtung Leipzig. Zwischen Dreieck Potsdam und Beelitz Haltstätten ist aufgrund von Wartungsarbeiten aktuell nur die rechte Spur frei. Probleme auch auf der A10 nördlicher Berliner Ring Richtung Dreieck Havelland. Zwischen den Dreiecken Barnim und Pankow ist die rechte Spur zu. Da wird momentan gebaut. Und Jump nach Hamburg auf die A7 Flensburg in Richtung Hamburg. Zwischen Dreieck Hamburg Nordwest und Hamburg Othmarschen. Aktuell 3-4 Kilometer Stop and Go. Wenn ihr noch was habt, gerne Bescheid geben am Kiss Contact 030 2019 1717. Ragazzi, buon viaggio. Fahrt vorsichtig.
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1: Mit Alex. Nach der Stromnetzsabotage in Brandenburg hat es anscheinend einen ähnlichen Vorfall in Nordrhein-Westfalen gegeben. Täter hatten möglicherweise leitfähiges Material auf eine Oberleitung gebracht und damit den Kurzschluss ausgelöst. In dem Kraftwerk mussten mehrere Blöcke heruntergefahren werden. In Brandenburg ermittelt die Polizei inzwischen unter anderem wegen Terrorverdachts. Die Bundesregierung hat die Einkommenssteuerreform beschlossen. Geplant ist, die Steuerzahler ab dem übernächsten Jahr um 10 Milliarden Euro pro Jahr zu entlasten. Profitieren sollen vor allem Menschen mit geringen und mittleren Einkommen und Familien. Gleichzeitig zahlen Besserverdienende dann mehr. Der Steuersatz von 45% für sehr hohe Einkommen soll früher greifen als bisher. Und es wird ein neuer Reichensteuersatz von 47% eingeführt für Menschen, die mindestens 280.000 Euro im Jahr verdienen. Bricht man ein Studium oder eine Ausbildung ab und die Eltern bekommen noch Kindergeld, kann die Familienkasse das zurückfordern. Ein Gericht in Baden-Württemberg hat das entschieden. In dem Fall ging es um eine Frau, die Kindergeld für ihre volljährige Tochter beantragt hatte. Die Tochter hatte sich aber nicht, wie angegeben, zu dem Zeitpunkt um einen Studienplatz beworben, sondern erst viel später. Deswegen muss die Mutter nun mehr als 4.000 Euro zurückzahlen. Viele KI-Chatbots wie ChatGPT oder Gemini können EU-Sanktionen gegen russische Medien umgehen und Zugang zu den Inhalten ermöglichen. Wenn die Chatbots einen entsprechenden Auftrag bekämen, führten sie diesen auch aus, ohne geltende Verbreitungsverbote zu berücksichtigen, heißt es bei Reporter ohne Grenzen. So könnten Nutzer zum Beispiel Inhalte von Medien wie Russia Today oder Sputnik sehen, obwohl die in der EU verboten sind. Der Sender Russia Today wird vom russischen Staat finanziert und geleitet. Ihm wird vorgeworfen, den Sender zur Propagandaverbreitung zu nutzen.
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2: Ragazzi, letzte Stunde zusammen und dann endlich Feierabend. Und dann ist mehr als die Hälfte der Woche geschafft. Übrigens, ich wollte euch nur mal so einen kleinen Funfact mitgeben. Seit gestern, dem 1. September, also seit gestern, sind wir übrigens offiziell angelangt beim Ende der 2020er Jahre. Wir sind also näher am Ende dieses Jahrzehnts dran, als wir es noch zu Beginn waren, Ladies and Gentlemen. Feeling old yet? Also ich schon.
0: Yes, F. Yeah.

0: Der Bruder hätte hier eigentlich einen wichtigen Gerichtstermin wahrnehmen sollen, hat aber offen und ehrlich gesagt, ey, yo, ich bin gerade viel zu beschäftigt mit meiner Tour, ich kann nicht. Ob das noch Konsequenzen haben wird, das sind alles Infos von dem Online-Portal TMZ.com. Es geht um Chris Brown mit Under the Influence, haben wir gerade gehört. Ich hoffe, dass so langsam mal Ruhe einkehrt um den Bruder. Ladies and Gents, hier ist Gianluca live für euch auf KISS FM, eurem Home of Hip-Hop in R&B. Kommt gut in den Feierabend mit dieser neuen Nummer. Was heißt neu? Also so wie die geremixed wurde und abgemischt wurde, so ist die neu. Kam auch so als Remix neu raus. Morning Do Dunk ist aber von Beyoncé und Jay-Z eigentlich ein 13 Jahre alter Track. Warum ist er jetzt rausgekommen? Das weiß keiner so richtig. Die Community und vor allem auch die beiden Fan-Communities von Beyoncé und Jay-Z sind sehr, sehr happy, dass sie endlich mal ein bisschen frische Mucke von denen bekommen.
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2: Wettermäßig, ich weiß, es sieht nicht so aus, aber es bleibt fast überall trocken bei uns in der Kiss Nation. Auch wenn hier und da die ein oder andere fette graue Wolke mehr im Himmel ist, passiert aber nichts. Es regnet eigentlich nur in Schleswig-Holstein hier und da mal ein bisschen runter. Ansonsten alles cool, Topwerte bei bis zu 27 Grad, zum Beispiel in Freiburg im Breisgau, 25 Grad in Stuttgart, 25 auch in Frankfurt, Berlin und Hamburg aktuell 22 Grad. Die nächsten Tage werden aber sehr Mischmasch. Morgen in Berlin und Hamburg von morgens bis mittags und nachmittags relativ viel Regen, überall fette graue Wolken und auch ein bisschen fresher bei nur noch 22 Grad. Und überall sonst im Rest der Kiss Nation bis zu 26 Grad und sehr viel Sonne. Also mit anderen Worten, an alle anderen, die im Süden, Südwesten oder Südosten Deutschlands leben, ihr habt's nochmal geil. Und Berlin und Hamburg halt nicht so. Toll. Ich gönn's euch aber.
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0: French Montana Max B, Banger-Track bei uns in der Kiss FM Playlist. Läuft seit Wochen bei uns und seit Wochen ist es jedes Mal ein Genuss, diesen Track auf voller Lautstärke zu hören. Ragazzi, egal wo ihr seid, egal was ihr gerade macht, kommt gut in den Feierabend, habt eine geile Zeit. Hier ist Gianluca live für euch. Und es gibt News. Es gibt News zu Tupac Shakur. The one and the only, the GOAT aus der Hip-Hop-Szene. Denn nach 30 Jahren wurde endlich ein Urteil gefällt.
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2: Fast genau 30 Jahre nach dem Mord an Tupac gibt es jetzt ein Urteil. Der frühere Gang-Anführer Dwayne Davis ist in Las Vegas schuldig gesprochen worden. Er soll den Mord an Tupac organisiert und die Waffe dafür besorgt haben. Selbst geschossen haben soll er aber nicht. Und ausgerechnet seine eigenen Geschichten haben bei dem Prozess eine große Rolle gespielt. Davis hatte nämlich schon vor Jahren in Interviews und später auch in einem Buch erzählt, dass er in dem Auto saß, aus dem auf Tupac geschossen wurde. Er hat sogar auch erzählt, dass er die Waffe nach hinten weitergegeben hat. Vor Gericht sah seine Verteidigung dann ganz anders aus. Diese Geschichten seien erfunden und übertrieben gewesen, um damit Geld zu verdienen. Die Geschworenen haben ihm aber nicht geglaubt und ihn wegen Mordes schuldig gesprochen. Tupac wurde im September 1996 in Las Vegas angeschossen und starb dann 6 Tage später im Krankenhaus. Er wurde gerade mal 25 Jahre alt. Dwayne Davis könnte jetzt lebenslang ins Gefängnis kommen. Wie lange er tatsächlich ins Gefängnis muss, wird aber erst im Oktober entschieden.
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0: Am Ende geht es um einen Haufen Kohle. Und ich checke, wenn ihr euch so krass überzeugen wollt und am Ende stehlen wollt, aber nicht zu hoch pokern. Kiss or Steal funktioniert folgendermaßen. Zwei Kisser treten gegeneinander an, müssen sich von der eigenen Entscheidung jeweils gegeneinander überzeugen. Und ihr könnt alles machen. Versprechen, blöffen, flehen, eiskalt lügen. Und dann wird entschieden. Wählen beide Kisser das Wort Kiss. Dann wird die Kohle geteilt und jeder klärt sich 100 Euro. Wählt einer von den Kissern Steal, kassiert der allein 500 Euro. Der andere geht leer aus. Wählen beide Steal, verlieren beide alles. Okay? Und so lief das in einer der ganz vielen Spielrunden bei uns ab.
2: Also mein Hund ist so zuckersüß, der braucht einfach was Neues. Und außerdem, meine Kinder sind 5 und 8 und die brauchen bestimmt auch noch irgendwas.
3: Also schön hier die Tiere und die Kinder vorgeschoben. Okay, alles klar. Und Marco, deine 10 Sekunden ab jetzt!
4: Ja, wenn man jetzt teilt, dann hat man auf jeden Fall auch ein Kissen für seinen Hund am Ende, bevor man gar nichts hat, wa?
3: Das ist jetzt aufregend, weil wir wissen ja selber nicht, was hier passiert. Das ist jetzt die erste Folge der neuen Staffel von Kiss or Steal. Ich habe das Kiss-Phone in der Hand und ihr schickt mir jetzt ein Wort und dann mal gucken, was rauskommt. Wenn ihr beide wirklich Kiss schreibt, dann geht ihr beide hier mit 100 Euro raus. Wenn ihr beide stealen wollt und Steal schreibt, geht ihr beide leer aus. Aber wenn einer Kiss und einer Steal schreibt, dann freut sich die Steal-Person über 500 Euro.
5: Und denkt dran, dass vielleicht die ein oder andere Person, die das hört, falls ihr stealt, euch auf jeden Fall ein bombastic Side-Eye gibt. Ihr macht euch definitiv unsympathisch in der Kiss Nation. Ihr müsst halt wissen, was euch wichtiger ist. Sympathie und Gerechtigkeit und Teilen und Nächstenliebe oder halt einfach euer Ego und euer eigener Kontostand.
3: Kiss or Steal, jetzt wir schicken hier an den Kiss Contact. Also, Elisa hat schon geschickt. Marco, du auch. Interessant, was ich hier so sehe.
5: Ich habe eine Ahnung, aber ich weiß nicht.
3: Ihr beide habt gestealt!
5: Ich wusste es!
3: Man kann es ja probieren.
4: Ja, na klar.
3: So geht das Spiel, aber jetzt, ihr hättet mit 100 Euro rausgehen können und jetzt geht ihr beide mit 0 Euro raus.
5: Ja, nicht reingeschissen, wa?
4: Ja, aber so geht's ja perfekt.
3: Ja, ja. Sehr schön, haben beide verkackt. Das ist besser, als wenn nur einer verkackt war.
4: Genau.
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2: Wettermäßig. Ich weiß, es sieht nicht so aus, aber es bleibt fast überall trocken bei uns in der Kiss Nation. Auch wenn hier und da die ein oder andere fette graue Wolke mehr im Himmel ist. Passiert aber nichts. Es regnet eigentlich nur in Schleswig-Holstein hier und da mal ein bisschen runter. Ansonsten alles cool. Top-Werte bei bis zu 27 Grad. Zum Beispiel in Freiburg im Breisgau. 25 Grad in Stuttgart. 25 auch in Frankfurt. Berlin und Hamburg aktuell 22 Grad. Die nächsten Tage werden aber sehr Mischmasch. Morgen in Berlin und Hamburg von morgens bis mittags und nachmittags relativ viel Regen. Überall fette graue Wolken und auch ein bisschen fresher bei nur noch 22 Grad. Und überall sonst im Rest der Kiss Nation bis zu 26 Grad und sehr viel Sonne. Also mit anderen Worten, an alle anderen, die im Süden, Südwesten oder Südosten Deutschlands leben, ihr habt's nochmal geil. Und Berlin und Hamburg halt nicht so. Toll. Ich gönn's euch aber.
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2: Rush Hour Time bei uns in der Kiss Nation. Achtung, auf der A9 Berlin Richtung Leipzig zwischen Dreieck Potsdam und Beelitz Heilstätten ist aufgrund von Wartungsarbeiten aktuell nur die rechte Spur frei. Probleme auch auf der A10 nördlicher Berliner Ring Richtung Dreieck Havelland. Zwischen den Dreiecken Barnim und Pankow ist die rechte Spur zu, da wird momentan gebaut. Und Jump nach Hamburg auf die A7 Flensburg in Richtung Hamburg zwischen Dreieck Hamburg Nordwest und Hamburg Othmarschen. Aktuell 3 bis 4 Kilometer Stop and Go. Wenn ihr noch was habt, gerne Bescheid geben am Kiss Contact 030 2019 1717. Ragazzi, buon viaggio. Fahrt vorsichtig.
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4: Gianluca live für euch am Mittwochnachmittag. Was geht ab, Kiss Nation? Ey, yo, ich habe eine Frage an euch. Was glaubt ihr, was passiert, wenn die Welt untergeht? Also ich weiß jetzt nicht, ob das nur mir liegt oder an unseren Jungs so. Aber natürlich, müsst ihr euch mal vorstellen, so verspielte Jungs, die sitzen in der Runde, gemütlich, erzählen, philosophieren und sagen, naja, Tag des jüngsten Gerichts, da wird das und das passieren. Aber so eine Scheiße. War vor allem ein bisschen akuter, als es damals diese ganzen Weltuntergangsprognosen gab. Hier, Maya-Kalender, 2012 ist over, bla bla bla bla. Und ein mögliches Szenario wird aktuell in dem Film Das Ende der Sterne durchgespielt.
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4: Eine riesige Pandemie hat einen Großteil der Menschheit ausgelöscht. Nur wenige haben überlebt, dementsprechend isolieren sich viele, sind nur in kleinen Gruppen unterwegs und kämpfen jeden Tag ums Überleben. Es geht ums tägliche Ringen, um Nahrung oder irgendwelche Hilfsmittel und on top gibt's auf jeden Fall auch gut Action. Hauptdarsteller ist Jacob Elordi, der als einer der Überlebenden dort mitspielt und romantisch wird's auch. Ja, ja, ja. Dieses Endzeit-Genre geht's sowieso immer. Es gibt Action, es gibt Romance. Also alles, was ein echter Hollywood-Blockbuster braucht. 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
1: Mit Alex. Die Bundesregierung hat Milliardenentlastungen über die Einkommenssteuer beschlossen. Finanzminister Klingbeil spricht von einem wichtigen Schritt. Er selbst saß wegen einer Flugzeugpanne in den USA fest und konnte bei der Sitzung nicht dabei sein.
2: Für mich ist das natürlich bedauerlich, dass ich heute nicht dabei sein kann. Ich habe an dieser Einkommenssteuerreform intensiv gearbeitet. Das ist für mich auch eins der Projekte, die im Koalitionsvertrag sehr wichtig sind. Aber ich muss einfach die Warnung der Crew und sagen der Flugbereitschaft sehr ernst nehmen. Ich bin allen sehr dankbar, dass sie auf die Sicherheit auch aller Mitreisenden achten.
1: Die Änderungen bei der Einkommenssteuer sollen vor allem Menschen mit niedrigeren und mittleren Einkommen entlasten. Nach dem Angriff auf ein Umspannwerk am Kohlekraftwerk Jenschwalde in Brandenburg ermittelt die Polizei unter anderem wegen Terrorverdachts. Das Polizeipräsidium teilte mit, es gehe unter anderem um den Verdacht der Bildung einer terroristischen Vereinigung, um die Störung öffentlicher Betriebe und das Herbeiführens einer Sprengstoffexplosion. Einen ähnlichen Fall gab es gestern Abend in Nordrhein-Westfalen. An einem Umspannwerk in Bergheim gab es einen Kurzschluss. In Bayern hat sich die Tür eines ICE-Zuges bei 200 km/h geöffnet auf der Fahrt von München nach Dortmund. Die Polizei sagt, die Notentriegelung der Tür sei betätigt worden, deswegen sei die Tür aufgegangen. Nach einer Notbremsung blieb der Zug stehen. Die Polizei startete eine Suchaktion, um zu kontrollieren, ob jemand aus dem Zug gefallen und verletzt worden war. Es wurde aber niemand gefunden. Durch den Stopp hatten mehr als 120 Züge Verspätung. Die Billig-Airline Ryanair will im Winter weniger Flüge anbieten. Grund sind die gestiegenen Kerosinkosten. Die Airline rechnet außerdem damit, dass die Ticketpreise für europäische Kurzstreckenflüge erheblich steigen, wenn die Ölpreise bis zum nächsten Sommer so hoch bleiben. Ryanair fliegt überwiegend Strecken innerhalb Europas.
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3: Ich wünsche euch einen wunderschönen Mittwoch, Freunde. Ey, egal wie anstrengend der Tag für euch war, vergesst nicht, ihr habt die Hälfte der Woche so gut wie durch. Wir sliden zusammen in den Abend und ab jetzt wird sowieso alles entspannter. Die richtige Musik habe ich für euch am Start. Den Anfang macht Flo mit Leak It hier auf Kiss FM.
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0: Friends, es ist abends. Wird Zeit, ein bisschen runterzukommen.
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0: Unbequeme Klamotten ausziehen, für eine halbe Stunde auf der Couch vegetieren. Wie sieht eure Abendroutine aus und welcher Song hilft euch dabei, euch unready zu machen? Julia aus Hamburg schreibt, mein Song ist Snooze von SZA. Ich finde den Song mega beruhigend nach einem stressigen Tag. Ich setze mich erstmal aufs Bett, trinke Tee und versuche runterzufahren. Alright, dann fahren wir jetzt alle zusammen runter mit deinem Get Unready Track. Und Friends, wenn ihr einen anderen Song habt, bei dem ihr sagt, boah, der hilft mir richtig doll vom ganzen Stress runterzukommen, dann meldet euch mal am KISS Contact 030 20 9 10 17 17 mit eurem Get Unready Track. Snooze von SZA jetzt hier für euch auf KISS.

0: Sunshine von Fat Joe, DJ Khaled und Amorphous hier auf KISS FM am Mittwochabend.
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0: wir kennen Paschanim alle als Rapper, aber wisst ihr, was er noch kann? Moderieren. Paschanim hatte einfach seine eigene Sendung hier bei uns auf KISS FM. Checkt mal kissfm.de oder die KISS FM App, um seine Show nachzuhören.
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0: More Money, More Haters von Summer Jam und Shirin David hier bei Get Unready mit Malisha. Shirin David hat sich jetzt zum ersten Mal zu ihrer Doku geäußert, die im März rauskam, und sie ist richtig unzufrieden. Sie meinte, dass sie halt viel schlechter dargestellt wird, als sie eigentlich ist, aber nichts mehr an der Doku ändern konnte. Habt ihr die Doku gesehen und wie fandet ihr sie? Gleich hier für euch, Let It Talk To Me von Sean Paul und Inna auf KISS FM.
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1: Friends, was geht? Ich hoffe, ihr genießt euren Abend und lasst den ganzen Stress von der Arbeit los. Ich habe hier eine richtig nice Playlist für euch am Start. Wir gehen rein mit jemandem, der vor kurzem in Berlin ein Release-Konzert hatte, nachdem sie jahrelang in dem Knebelvertrag festhing. Aber she's back und das mit richtig nicen Tracks. Hier ist Juju zusammen mit Raf Camora und ihrem Song Komm näher auf KISS FM.

0: Kiss Me More von Doja Cat und SZA hier auf Kiss FM am Mittwochabend. Ihr hört Get Unready mit Malisha. Es gibt Neues über den Prozess von Tupacs Mord. Michelle von den News erzählt euch mehr dazu.
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2: Fast genau 30 Jahre nach dem Mord an Tupac gibt es jetzt ein Urteil. Der frühere Ganganführer Dwayne Davis ist in Las Vegas schuldig gesprochen worden. Er soll den Mord an Tupac organisiert und die Waffe dafür besorgt haben. Selbst geschossen haben soll er aber nicht. Und ausgerechnet seine eigenen Geschichten haben bei dem Prozess eine große Rolle gespielt. Davis hatte nämlich schon vor Jahren in Interviews und später auch in einem Buch erzählt, dass er in dem Auto saß, aus dem auf Tupac geschossen wurde. Er hat sogar auch erzählt, dass er die Waffe nach hinten weitergegeben hat. Vor Gericht sah seine Verteidigung dann ganz anders aus. Diese Geschichten seien erfunden und übertrieben gewesen, um damit Geld zu verdienen. Die Geschworenen haben ihm aber nicht geglaubt und ihn wegen Mordes schuldig gesprochen. Tupac wurde im September 1996 in Las Vegas angeschossen und starb dann 6 Tage später im Krankenhaus. Er wurde gerade mal 25 Jahre alt. Dwayne Davis könnte jetzt lebenslang ins Gefängnis kommen. Wie lange er tatsächlich ins Gefängnis muss, wird aber erst im Oktober entschieden.
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0: Das ist euer Abend hier auf KISS FM. Ich bin Malisha. Was geht?
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0: Anaïs geht auf Tour. Sie ist den ganzen Januar unterwegs. Und ich sag euch ehrlich, das ist eure Chance, sie live zu sehen, bevor sie richtig Fame wird. Jetzt bekommt ihr die Tickets noch für unter 40 Euro. Aber es wird nicht lange dauern, bis sie in großen Venues spielt. Ihren Track Ciao, baby, hört ihr gleich hier auf KISS.
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0: Hier wird gezeigt, was für einen starken oder schwachen Charakter ihr habt. Seid ihr als einzige Person gierig, werdet ihr zwar mit 500 Euro belohnt, müsst aber damit leben, dass ihr die andere Person schon irgendwie abgezockt habt. Seid ihr beide korrekte Menschen, geht ihr beide mit 100 Euro raus. Aber wenn ihr beide kleine Snitches seid, gibt's gar nichts. Melanie und Sandro waren auf jeden Fall sehr gierig.
2: Ja, ich habe einen Sohn, der ist 15, der will einen Rollerführerschein machen, damit er auf dem Dorf ein bisschen flexibler ist und ja, jedes Geld zählt. Von daher hoffe ich zumindest auf einen Kleingewinn.
3: Ja, ich war gerade auf dem Switch 2 und da fehlen mir genau noch 100 Euro und dann wäre das gut angelegt.
4: Das ist ja so ein Zufall, dass genau 100 Euro fehlen.
5: Mo hat das Handy in der Hand.
4: Ja.
5: Wenn ihr beide Kiss schreibt, gibt's jeweils 100 Euro. Eine Person schreibt Steal, eine Person schreibt Kiss. Dann gibt's für die Steal-Person 500 Euro. Die andere mit dem guten Herzen geht leer aus. Und wenn ihr beide stealt, gibt's gar nichts. Nada, niente.
2: Okay,
4: dann schickt mir Kiss oder Steal. Und ihr habt's beide geschrieben.
5: Okay.
4: Ich sehe hier ein Steal.
5: Oh nein!
4: Das Ding ist, wenn die andere Person Kiss geschrieben hat, dann kriegt die Steal-Person 500 Euro.
5: Ja.
4: Und wenn beide Steal geschrieben haben, geht die beide leer aus.
5: Oh mein Gott, einer von euch hat auf jeden Fall schon mal gelogen.
4: Es haben beide gelogen. Ja, beide Steal geschrieben.
2: Okay.
5: Leute, so funktioniert das Spiel nicht.
4: Doch, so kann das Spiel auch gehen, aber jetzt geht ihr beide leer aus.
2: Man kann es ja mal probieren.
4: Das stimmt.
3: Ja.
5: Schämt ihr euch nicht ein bisschen eigentlich?
4: Oha! Ih, Franzi!
2: Ach, naja, ist ein Spiel, da kann man mal ruhig ein bisschen pokern.
4: Ja, genau. Okay, dann viel Spaß mit euren 0 Euro.
5: Ja, ohne Roller und ohne Switch.
2: Alles klar, kein Problem.
4: Aber danke, dass ihr mitgemacht habt. Bis dann.
3: Danke.
5: Ciao.
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Mit What You Know About Love hier auf KISS FM. Das ist Get Unready mit Malisha. Ey, bis vor kurzem war das Top-Thema noch die WM. Es hat mega Bock gemacht, sich die ganzen Spiele anzugucken. Jetzt hat Toni Rüdiger bekannt gegeben, dass er aus dem DFB austritt. Richtig, richtig schade. Er wird auf jeden Fall eine Fußballlegende bleiben.

0: Hi von Shakira und Burna Boy gleich hier für euch. Auf Kiss.
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2 Stunden lang erstmal schön nostalgisch sein und die ganzen Erinnerungen rauskramen. Das ist die perfekte Playlist für euren Mittwochabend. Wir gehen rein mit Bugaboo von Destiny's Child auf KISS FM.

Hate That I Love You von Rihanna und Neo. So ein richtiger Song, bei dem man hofft, dass keiner zugehört hat, wie wir uns hier eben gerade die Seele rausgeschrien haben beim Mitsingen. Das sind die

Sein Beef mit Ja Rule ging so weit, dass er die Tickets für die ganze erste Reihe von Ja Rules Konzert gekauft hat, nur damit die Reihe dann leer ist. Das sind so richtige Bitch-Moves, die aber einfach funny sind. In seiner Musik bleiben seine Feinde natürlich nicht verschont. Sein Song Window Shopper ist nicht nur ein Diss-Track gegen Ja Rule,

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No Air von Jordan Sparks und Chris Brown hier bei den Oldschool Beats mit Malisha. Songs entstehen nicht immer auf dem typischen Weg. Die Künstler sind im Studio, schreiben ihren Text und nehmen das auf. Manchmal lassen die

im Gefängnis. Für die war das kein Hindernis. Snoop hat einfach sein Part übers Gefängnistelefon in Jays Anrufbeantworter gerappt. Daraus ist dann die Demo von Nothing But A G-Thing entstanden. Den Song hört ihr jetzt hier auf Kiss FM.

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1: Oh yes, die Playlist ist voll mit Songs aus eurer Kindheit und Jugend. Also wir machen hier die restliche Stunde und noch eine kleine Zeitreise. Wir gehen direkt ins Jahr 2001. Usher hat sein Album 8701 gedroppt mit nur krass guten Songs drauf. Einer davon ist You Don't Have to Call, den hört ihr jetzt hier auf KISS FM.

0: Friends, es wird Zeit für eine kleine Zeitreise.
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0: Es ist das Jahr 1995. Eure Eltern konnten ihren ersten Kram bei Amazon bestellen oder auf Produkte bei eBay bieten. Videokassetten wurden auf einmal uncool, weil ihr eure ersten DVDs bekommen habt. Ihr seid ins Kino gegangen, um euch den allerersten Teil von Toy Story anzugucken. Und um diese drei Songs seid ihr nicht drumherum gekommen. Gangsta's Paradise von Coolio und Elvi. Waterfalls von TLC und One More Chance von The Notorious B.I.G. Von dem Song gibt es sogar drei verschiedene Versionen. Die erste war ein bisschen zu hart, deshalb gab es nochmal eine Hip-Hop-Version mit einem anderen Beat, der im Club gut funktioniert. Und die dritte Version sollte das breitere Publikum ansprechen. Die Version hört ihr jetzt auch hier auf KISS FM.

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Abend hier bei den Oldschool Beats. Ich bin Malisha. Was geht? Früher wurde man gerade als Frau im Musikgame gerne in Schubladen gesteckt. Entweder ihr wart die harte Rapperin oder die stark sexualisierte Mainstream-Künstlerin. In between gab's da nicht wirklich viel. Eve war immer in der ersten Kategorie, aber sie hat es geschafft, daraus zu brechen mit ihrem Song Got a Man. In dem Song geht es sehr um Loyalität, Vertrauen und diese emotionale Bindung zum Partner. Also schon sehr gefühlvoll. Got a Man hört ihr jetzt hier auf KISS FM.

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1: Franzi genau. Und Big Mo hier und nochmal kurz zu deiner Frage. Was war denn damals dein Spitzname in der Schule?
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1: Nein. 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Muffi.
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1: Muffi.
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1: Muffi, Mann! Muffi!
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2: Okay, Muffi.
1: 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Und ich hab's auch akzeptiert, ich hab's nie hinterfragt. Ich war Muffi. Und dann, seit der Oberschule, war ich jemand anderes.
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1: Genau. Big Mo hier und nochmal kurz zu deiner Frage. Was war denn damals dein Spitzname in der Schule?
2: Was war denn deine? War es auch damals schon Big Mo?
1: Nein. Ich weiß nicht, ob ich das sagen will. Muffi.
2: Wie bitte?
1: Muffi.
2: Ich hab's nicht richtig verstanden.
1: Muffi, Mann! Muffi.
2: Muffi?
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2: Okay, Muffi.
1: Aus Maurice wurde Muffi, weiß ich nicht. Und ich hab's auch akzeptiert, ich hab's nie hinterfragt. Ich war Muffi. Und dann, seit der Oberschule, war ich jemand anderes.
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